Zwei von Millionen heißt das Duo in der ARD-Hitnacht von SR3 Saarlandwelle. Ja, die Hits der Beatles, das ist jetzt Thema in meiner Musikstunde. Und los geht's erstmal mit einem Original. Obwohl, so kam dieser Titel eigentlich nur in den deutschsprachigen Ländern auf den Markt. Ein bisschen Deutsch hatten die Beatles ja gelernt, als sie damals in Hamburg ihre Karriere gestartet haben. Und so entstand dann auch die Idee, zwei deutsche Versionen zu veröffentlichen. Die Texte, die hat damals der Radiomoderator Camillo Felgen geschrieben, der bei RTL gearbeitet hat in Luxemburg. Und damit ist er dann in einer Nacht rüber nach Paris gefahren und hat da die Beatles in einem Studio getroffen. Und die haben diese Texte dann eingesungen, wobei sie die Originalspuren der Instrumente benutzt haben. Es waren die Stücke »Sie liebt dich« und das hier, die Beatles in Deutsch und »Komm, gib mir deine Hand«.

Die Beatles auf Deutsch. Die Hits der Beatles, mein Thema in der ARD Hitnacht. Jetzt mal mit einer Band aus Amerika. Und die haben was gemacht, was ich persönlich immer sehr, sehr gut finde. Sie haben nämlich die Grundmelodie vom Lied genommen und dann haben sie sie in ein völlig neues musikalisches Arrangement gesetzt. Und da denkt man dann erstmal, das Stück kenne ich irgendwoher, bis man dann plötzlich überrascht wird. Die Band, das sind Big Daddy. Die haben früher mal mit Rock'n'Roll Songs angefangen, bevor sie dann auf die Idee kamen, bekannte Pop-Hits in ihrem Stil zu covern. Und das machen die Jungs richtig gut. Hier ist der Beatles-Hit Fixin' a Hole in der Version von Big Daddy.

Die Band heißt Big Daddy und das war ihre Rock'n'Roll-Version von Fixing a Hole im Original von den Beatles 1978. Da hat Udo Lindenberg sein Album Rock Revue aufgenommen und da hat er viele seiner Idole gecovert und hat die Lieder dann mit tollen deutschen Texten versehen. Seit dieser Zeit heißt zum Beispiel die Reeperbahn in Hamburg auch Geile Meile. Ja, das ist so eine Wortschöpfung aus dem Stück Reeperbahn. Und als Basis hat sich Udo da natürlich den Beatles-Hit Penny Lane genommen. Also, hier ist er, Udo Lindenberg, und mehr Beatles-Cover geht's gleich.

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1: Es ist 3.31 Uhr. Die A1 Köln Richtung Dortmund. Die ist zwischen Westhofener Kreuz und Schwerte wegen Bauarbeiten bis Montagmorgen gesperrt. Umleitung über die A45 und die A2. Die A1 Münster-Osnabrück ist im Kreuz Lotte-Osnabrück in beiden Richtungen wegen Brückenarbeiten bis um 10 gesperrt. Umleitung über die A30. Und auf der A40 Duisburg Richtung Essen ist im Kreuz Kaiserberg die Verbindung zur A3 in Richtung Oberhausen wegen Bergungsarbeiten voraussichtlich bis um 7 gesperrt. Allen unterwegs, gute Fahrt heute Nacht.
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1: Die Beatles-Hits von Leuten, denen man das gar nicht unbedingt zugetraut hätte. Gleich mehr davon nach den Pop-Tops. Und das hier sind Rosenstolz.
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Die Pop-Tops und Mammy Blue. Ein Ohrwurm damals. Hat man nicht mehr aus dem Kopf gekriegt, wenn man den einmal gehört hat. Wir haben was Neues für die Autofahrer. Vorsicht auf der A661 Darmstadt-Bad Homburg zwischen Frankfurt am Main-Ost und Offenbach-Kaiserlei. Da sind Personen auf der Fahrbahn. Und Vorsicht B28 Freudenstadt Richtung Straßburg in Höhe Kehl-Kork. Da steht ein unbeleuchtetes Fahrzeug. Ja, die Hits der Beatles, das ist heute Thema in meiner Musikstunde in der ARD-Hitnacht. Und jetzt gibt's zwei Lieder aus einem Doppelalbum. Die Idee für dieses Album hatte, beziehungsweise ja, die hatte Robert Stigwood. Robert, er war der Manager der Bee Gees. Und nach deren großen Erfolg im Film Saturday Night Fever, da wollte ihr Manager noch einen drauflegen. Robert wollte nämlich einen Film machen, in dem fast überhaupt nicht gesprochen wird. Alle Darsteller sollten singen und es sollte eine große Party werden, ohne eine komplizierte Geschichte. Ja, und Robert Stigwood wollte unbedingt mit der Musik der Beatles arbeiten. Das war sein Traum. Also hat er den Beatles-Produzenten George Martin ins Boot geholt. Der war dann für den Soundtrack von diesem Film verantwortlich. Die meisten Songs, die wurden dabei von Peter Frampton und von den Bee Gees gesungen. Ja, hier ist mal ein Beispiel. Die Filmversion von Golden Slumbers und Carry That Weight. Peter Frampton und die Bee Gees.

Ja, die Strophen hat Peter Frampton gesungen. Für den Chor waren die Bee Gees verantwortlich. Golden Slumbers, Carry That Weight. Ja, Musik aus dem Kinofilm Sgt. Pepper's Lonely Hearts Club Band. Obwohl, man hat in diesem Film und auch beim Soundtrack natürlich auch mit Liedern aus dem Album Abbey Road gearbeitet. Der Film, der kam 1978 in die Kinos, das war eine bunte musikalische Mischung. Da waren Stars dabei wie Alice Cooper, Steve Martin oder auch die Jungs von Aerosmith haben da mitgemacht. Ja, aber alle haben sie halt Beatles-Songs gesungen und das klang manchmal ganz schön überraschend. Hier ist noch ein Stückchen aus diesem Soundtrack. George Martin, der Produzent der Beatles, hat auch diese Stückchen hier wieder bearbeitet. Und das kommt von der Band Earth, Wind and Fire. Hier ist eine richtig schön funkige Version von Got to Get You Into My Life.

Ja, ganz schön funkiges Gebläse, was die da, die sind sowieso gebläsetechnisch immer sehr gut gewesen, aber was sie aus diesem Beatles-Titel da rausgeholt haben, das ist schon gigantisch. Earth, Wind and Fire und ihre Version von Got to Get You Into My Life. So, eine Zugabe habe ich jetzt noch in meinem Musikthema heute in der ARD Hitnacht. In den letzten Wochen, da hat man öfter mal einen Beatles-Titel in der Fernsehwerbung gehört, damit wird nämlich gerade für ein neues Smartphone geworben. Das ist ein Titel, der von John Lennon geschrieben wurde. Er war auf dem letzten Studioalbum der Beatles und John hätte den Titel eigentlich gerne als Single veröffentlicht, aber die Plattenfirma, die hat sich dann halt doch eher für Lady Madonna entschieden. Ja, und so ist das Stück fast ein bisschen untergegangen. Schön, dass man es jetzt mal wieder dank der Werbung gehört hat. Meine Version, die ich mir rausgesucht habe, heute Nacht, die kommt von der Band 10cc. Eine geniale Formation mit genialen Musikern und dann spielen sie auch noch live. Hier ist ihre Version vom Beatles-Titel Across the Universe. Hier sind 10cc und das war es in meinem Thema, die Beatles-Komposition in der ARD-Hitnacht.

Und Vorsicht, Autofahrer auf der B14 Stuttgart-Backnang zwischen Waiblingen Süd und Waiblingen Mitte. Da sind Personen auf der Fahrbahn. Bitte angepasst fahren.

Haben Sie einen Lieblingstitel, von dem Sie glauben, der gefällt auch vielen anderen Leuten? Dann machen Sie doch mit heute in unserem Wunsch-Hit-Duell, das letzte in dieser Woche. Da spielen zwei Kandidaten um einen Platz in meinem Musikfahrplan. Und bis zu den Nachrichten habe ich noch Peter Maffay.

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1: 4:05 Die A1 Köln Richtung Dortmund ist zwischen Westhofener Kreuz und Schwerte wegen Bauarbeiten bis Montagmorgen gesperrt. Eine Umleitung über die A45 und die A2. Und die A1 Münster-Osnabrück, die ist im Kreuz Lotte-Osnabrück in beiden Richtungen wegen Brückenarbeiten bis um 10 gesperrt. Umleitung über die A30. Und die A40 Duisburg Richtung Essen ist im Kreuz Kaiserberg die Verbindung zur A3 in Richtung Oberhausen wegen Bergungsarbeiten voraussichtlich bis um 7 gesperrt. Allen unterwegs heute Nacht, gute Fahrt.
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1: Im Studio ist Dieter Exter und wir suchen gleich Kandidaten für das letzte Wunsch-Hit-Duell der Woche. Und ich drücke Ihnen jetzt schon mal alle Daumen, die ich habe.
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Ja, die Hitnacht von SR3, Saarlandwelle spielt Christy und Yellow River. Ja, in dieser Stunde verschenken wir wieder einen Musikwunsch. Allerdings werden sich zwei Hörer darum streiten, in unserem Wunsch-Hit-Duell, das letzte in dieser Woche. Sie können also erstmal jetzt wieder sich bewerben bei uns mit Ihrem Lieblingshit. Dafür haben Sie eine Viertelstunde Zeit. Und um 16:30 losen wir die beiden Finalisten aus und deren Hits, die werde ich kurz vorstellen. Und dann gibt es die Telefonabstimmung und wer da die meisten Stimmen der Hörer sammelt, der wird dann auch gespielt. Suchen Sie sich am besten einen Titel aus, der bei möglichst vielen Hörern gut ankommt, dann steigen natürlich Ihre Chancen. Also anrufen 0681 64 064 oder Sie schicken uns unter der Nummer eine WhatsApp. Oder nehmen Sie unser Studioformular. Das gibt's im Netz auf der Seite ard.de/hitnacht. Ja, vielleicht stehen Sie heute Morgen im Finale. Auf alles Weitere habe ich ja keinen Einfluss bei diesem Wunsch-Hit-Duell. Mal gucken, wie das heute ausgeht. Telefon 0681 64 064 oder ard.de/hitnacht. Eine Viertelstunde haben Sie Zeit. Das sind die Small Faces und Lazy Sunday.

Das ist Jon Fleming Olsen und das wird immer sein. Ja, die Hitnacht von SR3 Saarlandwelle. Heute ist der 23. September und heute, ja, da hat der Boss Geburtstag. Und Sie wissen ja, wenn man den Geburtstag vom Boss vergisst, dann gibt's Ärger. Also herzlichen Glückwunsch an Bruce Springsteen. Ja, Bruce Springsteen hat in den ersten Jahren seine Bandkollegen nach den Konzerten immer direkt ausbezahlt. Und hinter der Bühne riefen dann immer alle, oh, da kommt der Boss mit der Kohle. Ja, und diesen Spitznamen, den hat er halt heute noch. Gerade hat Bruce Springsteen übrigens angekündigt, in diesem Jahr Solokonzerte am Broadway in New York zu spielen. Also er hat auch noch mit 68 viel vor. Wir gratulieren heute Morgen mal und das machen wir mit einem Hit, den hat er im Jahr 1984 geschrieben. Dancing in the Dark. Glückwunsch, Mr. Springsteen. Sie haben sich mit 68 noch verdammt gut gehalten.

0: Mr. Cliff Richard, Living Doll. So, und jetzt gibt es zwei Vorschläge für unser Wunschetuell. Ich sage wie immer Dankeschön an alle, die sich da eben beworben haben. Und ich muss mal wieder zwischendurch feststellen, dass unsere Hörer doch ganz schön verrückt sind. Also im positiven Sinne meine ich das natürlich. Die kommen auf Ideen, das ist klasse. Also wir haben heute Morgen zwei ausgelost, unsere beiden Finalisten. Und da fangen wir mal an mit einem Vorschlag, der kommt aus dem Jahr 1958. Das ist also schon ein paar Tage her. Und zwar kommt er aus einem Film. Das war ein Schlagermusical oder nee, Schlagerfilm, muss man eher sagen. Ein Schlagerfilm, den man damals gemacht hat. Und da hat man praktisch die Filmgeschichte rund um einen Hit gestrickt. Dieser Hit war nämlich schon da. Den hatte Fred Bertelsmann gesungen. Und der hat auch in diesem Film dann die Hauptrolle übernommen. Und dieses Teil, das stelle ich Ihnen jetzt mal kurz vor, das hat sich Karl-Heinz aus Hamminkeln heute Morgen bei uns bestellt. Das ist der Titel Der lachende Vagabund. Hier ist Fred Bertelmann, wenn Sie mit dem Namen nichts mehr anfangen können. Ja. Ja, der lacht sich da 2,5 Minuten ein ab auf dieser Single. Könnten wir natürlich ausspielen, warum nicht? Aber wir könnten auch den anderen ausspielen. Unser Wunschhit-Duell-Gegner heißt Achim. Und Achim kommt aus Delbrück. Und Achim hat uns das hier vorgeschlagen. 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Klar, Creedence Clearwater Revival und Down on the Corner. Ja, einmal hören und dann wach werden. Das geht natürlich auch. Was sollen wir denn spielen heute Morgen? Können Sie uns mal bitte weiterhelfen in dieser Entscheidung? Das wäre sehr schön. Und beide Kandidaten würden sich natürlich über jeden Anruf für Ihren jeweiligen Vorschlag freuen. Wir sammeln Ihre Stimmen, machen eine Strichliste. Telefon 0681 64 064 oder stimmen Sie mit ab per WhatsApp und mal gucken, wen wir dann nachher ins Radio schicken. Entweder CCR, Creedence Clearwater Revival mit Down on the Corner oder vielleicht doch Fred Bertelmann und der lachende Vagabund. Mal gucken.
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0: Es ist 4.32 Uhr, Vorsicht, Autofahrer auf der A96, München Richtung Lindau, zwischen Buchloe West und Bad Wörishofen, da sind Personen auf der Fahrbahn. Die A1 Köln Richtung Dortmund ist zwischen Westhofener Kreuz und Schwerte wegen Bauarbeiten bis Montagmorgen gesperrt, eine Umleitung über die A45 und die A2. Die A1 Münster-Osnabrück ist im Kreuz Lotte-Osnabrück in beiden Richtungen wegen Brückenarbeiten bis um 10 gesperrt, Umleitung über die A30. Und die A40 Duisburg Richtung Essen ist im Kreuz Kaiserberg die Verbindung zur A3 in Richtung Oberhausen wegen Bergungsarbeiten voraussichtlich noch bis um 7 gesperrt.
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0: Also fragen Sie mich bloß nicht nach einer Prognose für unser Wunschhit-Duell. Ich habe keine Ahnung. Sie entscheiden es jetzt am Telefon. Entweder Sie stimmen ab für Achim aus Delbrück, dann geht's CCR mit Down on the Corner. Oder Sie stimmen ab für Karl-Heinz aus Hamminkeln, dann geht's Fred Bertelmann und der lachende Vagabund. 0681 64 064 oder per WhatsApp
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Das ist der Singer-Songwriter aus Stuttgart, Wona, und seine neue Single Gib mir dein Lächeln. Vorsicht, Autofahrer auf der A2 Dortmund Richtung Hannover. Zwischen Hannover-Langenhagen und Hannover-Bodfeld, da liegen Gegenstände. Und Vorsicht, A1 Fehmarn Richtung Lübeck. Zwischen Neustadt-Pelzerhaken und Eutin, auch da liegen Gegenstände. Und Vorsicht, A6 Nürnberg Richtung Heilbronn. Zwischenkreuz Weinsberg und Heilbronn-Neckarsulm, ein defektes Fahrzeug. Und ich habe gerade mit Begeisterung wieder WhatsApp-Nachrichten gelesen. Es wird abgestimmt. Ja, guten Morgen, ihr Lieben. Ich wäre für Fred Bertelmann, den lachenden Vagabunden. Habe ich ewig nicht mehr gehört. Guten Morgen. Ich stimme für Down on the Corner. Liebe Grüße, schönes Wochenende. Guten Morgen, hier ist der Raimund aus Gehweiler. Ich möchte gerne Creedence Clearwater Revival hören. Einen schönen Tag noch. Ich bin für CCR, liebe Grüße aus Kell am See. Oder guten Morgen, Petra hier, ich bin für den lachenden Vagabund. Und ein schönes Wochenende. Ja, einen noch. Hallo, guten Morgen ans SR3-Team. Ich stimme heute Morgen für Fred Bertelmann. Und moin moin, ich bin für Down on the Corner. Liebe Grüße vom Niederrhein, euer Christian. Ja, es wird abgestimmt, aber glauben Sie mir ja nicht, dass die Leute schon genau wissen, in welche Richtung sie gehen. Also, die letzte Möglichkeit, jetzt noch abzustimmen bei uns. 2,5 Minuten noch. 0681 64 064. Ganz schnell, und wir machen Strich. Entweder für den lachenden Vagabund oder für Down on the Corner. Und das Ergebnis geht's gleich nach Bruce Springsteen. Habe ich Bruce Springsteen gesagt? So ein Quatsch. Bruce Hornsby, bitteschön. Wenn, dann machen wir das auch korrekt hier in dieser Sendung.

Bruce Hornsby in der ARD-Hitnacht von SR3 Saarlandwelle. Vorsicht, Autofahrer, noch auf der A1 Dortmund Richtung Köln. Zwischen Kreuz Leverkusen und Kreuz Leverkusen West, da liegt ein Ast auf der Fahrbahn. Das Wunschetuell ist entschieden und ich habe mir das beinahe gedacht heute Morgen. Es ist halt so, wenn man in diesem Duell einen Titel vorstellt, der so gefühlte 100 Jahre alt ist und den wir schon längere Zeit nicht mehr im Radio gehört haben, es hat halt irgendwie seine Gründe, ne? Aber wenn man das Teil mal wieder auspackt und stellt es den Hörern vor und fragt, wollt ihr das mal wieder hören? Ja, es hat einen Gewinner im Wunschetuell und der heißt leider nicht Down on the Corner von Creedence Clearwater Revival. Wir müssen uns von Achim aus Delbrück verabschieden. Er hat es nicht geschafft heute Morgen. Die meisten Stimmen letztendlich gab es für Fred Bertelmann mit dem lachenden Vagabund. Und damit Glückwunsch an Karl-Heinz aus Hamminkeln 1958. Ich sag's nur mal so. Musik.

0: Ja, genau die richtige Musik, um langsam aber sicher in den Feierabend rüber zu driften. Also vielleicht nicht für Sie, aber für mich. Das war es nämlich. Das war die ARD-Hitnacht. Am Samstagmorgen übernehmen die Kollegen von WDR 4. Und wir hören uns dann die Tage wieder. Und ja klar, dann sind die beiden hier auch wieder mit dabei. Meine beiden Lieblingshörer.
1: Hallo.
2: Selber hallo.
1: Dumme Gespräche. 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
2: Du, Hase, gestern habe ich einen 50-Euro-Schein gefunden.
3: Na super, Schnuppe, Glückwunsch.
2: Ja, aber es war eine Fälschung. Den Schein habe ich gleich weggeworfen.
3: Und woran hast du erkannt, dass es eine Fälschung war, Schnuppe?
2: Na, erstens war der Schein lila und dann war auch noch eine Null zu viel.
0: Ich hoffe, Sie hatten diese Woche kurze Nächte und sind immer gut in den Tag gekommen. Jetzt kommen Sie erstmal gut durchs Wochenende. Ich bin Dieter Exter und ciao.
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0: Hallo, mein Name ist Manfred Sechsauer. Ich möchte gerne mit Ihnen einen Streifzug durch die faszinierende Welt der Rock- und Popmusik der 60er Jahre unternehmen.
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0: Am 24. September 1965, genau um 16.45 Uhr, begrüßte Radio Bremens Unterhaltungschef Hans Bachmüller die Fernsehzuschauer. Er kündigte an, dass eine neue Fernsehsendung für Musikfans starten wird. Der Beat Club von Radio Bremen. Ja, und was niemand für möglich gehalten hatte, es wurde Realität. Die englischsprachige Popmusik hielt Einzug in Deutschlands Wohnzimmer. Der spätere Tagesschausprecher Wilhelm Wieben kündigte die Live-Sendung an und bat, als Vorwarnung für die Eltern und die älteren Fernsehzuschauer auch, um wohlwollendes Verständnis. Guten Tag, liebe Beat-Freunde, nun ist es endlich soweit. In wenigen Sekunden beginnt die erste Show im deutschen Fernsehen, die nur für euch gemacht ist. Sie aber, meine Damen und Herren, die Sie Beatmusik nicht mögen, bitten wir um Ihr Verständnis. Es ist eine Live-Sendung mit jungen Leuten für junge Leute. Und nun geht's los.

Im Laufe der nächsten 7 Jahre war die gesamte Crème de la Crème der internationalen Popmusik in Bremen zu Gast. Chuck Berry, The Who, Gary and the Pacemakers, Jimi Hendrix, Sonny and Cher, Manfred Mann, Dave D. Dozy, Bicky McIntitch, Cream, The Kinks, Scott McKenzie und. Für die jungen Zuschauer wurde diese Sendung schnell zum Kult. Mike Leckerbusch, Unterhaltungsredakteur bei Radio Bremen, war Erfinder der Sendung. Zusammen mit dem Bremer Disc-Jockey Gerd Augustin entwickelte er den Beat Club. Das Konzept der Sendung war eigentlich ganz einfach. Live-Auftritte vor Publikum, im Hintergrund Go-Go-Girls, dazu Einspielfilme von Interpreten und Gruppen und die Moderatoren. Im Publikum sah man keine Gammler oder kreischende Teenager, nur Mädchen mit ordentlich toupierten Frisuren und Jungs mit Schlips und Kragen. Sie schnippen brav zum Takt der Musik. Uschi Nerke, vormals Architekturstudentin, war die bekannteste und auch die erste Moderatorin einer Popsendung. Und Uschi war auch die Frau mit den süßesten Versprechern, auch später im Musikladen noch. Einer ihrer berühmtesten war ihre Ansage zu den Seekers. Ja, und hier sind die Seekers natürlich mit, verdammte Scheiße, jetzt fällt mir der Titel nicht mehr ein. Das Ergebnis: vom Sender gab es eine Abmahnung, von den Fans begeisterte Zuschriften.

Von den Männern co-moderierte Gerd Augustin bis zur achten Sendung. Danach Dave Lee Travis, der vom Piratensender Radio Caroline kam. Als dieser nach der 45. Folge zur BBC wechselte, übernahm für 8 Folgen ein anderer die Co-Moderation, nämlich Dave D., der Frontman, genau, von Dave D., Dozy, Biggie Mick and Titch. Eddie Wickerts hieß ein weiterer Moderator, der im Beatclub nach Dave D. in einigen Folgen Partner von Uschi Nerke war. Die Sendung lief von 1965 bis 1972, insgesamt waren es 83 Folgen, alle 4 Wochen jeweils am Samstagnachmittag. Der Beatclub war die erste deutsche Fernsehsendung, die Jingles, so eine Art Videoclips, in eine Sendung einspielte. Der Produzent Mike Leckebusch setzte damals alle erdenklichen und machbaren Techniken ein, um Musik fernsehgerecht umzusetzen. Er hat's toll gemacht. Ab Folge 51 lief die Sendung in Farbe und ab Folge 55 hatten die Go-Go Girls leider ausgetanzt. Am 9. Dezember 1972 gab es die letzte Sendung vom Beat Club. Es war ein Special der Gruppe The Osmonds.

Schon am 13. Dezember 1972 produzierte Radio Bremen die Nachfolgesendung, die ebenso wie der Beat Club für die Fans der Popszene Kult wurde. Und damit kam ich ins Spiel. Von Radio Bremen bekam ich einen Anruf. Am Telefon war Mike Leckebusch. Hallo Manfred, haben Sie Lust, bei uns eine neue Sendung zu moderieren? Und da ich bereits mit Mike Leckebusch so eine Art Best of Beat Club unter dem Titel Das waren Hits moderiert habe, da ahnte ich bereits, was da auf mich zukommen könnte. Und ohne Bedenken und weiter nachzufragen, sagte ich ja. Und somit begann die Ära der Sendung Musikladen. Aber noch sind wir im Jahr 1965. Il Silenzio mit Nini Rosso führt zwar eine Reihe von Schlagertiteln an, aber schon lauert Petula Clark mit Downtown auf Platz 2. Der Hit Woolly Bully mit Sam the Sham and the Pharaohs hat Platz 4 erobert. Die Beatles stehen mit Help schon auf Platz 13, doch dann rücken die Rolling Stones vor mit dem Mega-Hit I Can't Get No Satisfaction. The Birds kommen mit Mr. Tambourine Man ins Rennen, ein Titel von Bob Dylan. Auf der Liste erscheint Roy Orbison mit Pretty Woman, vor den Rolling Stones mit The Last Time. Fünf Namen stehen ganz vorn in den Charts. The Beatles, The Rolling Stones, Sam the Sham and the Pharaohs, Casey Jones and the Governors und The Kinks.

1965 dröhnen schicksalsschwere Textzeilen aus allen Musikboxen. Dam, dam, dam, dam. Nonsenssilben, die eigentlich gar nichts und deshalb vielleicht auch alles bedeuten. Sie haben es in sich und werden für die folgenden Jahrzehnte ein Brüller auf jeder deutschen Party. Interpret des Songs ist Trafi Deutscher mit Marmor, Stein und Eisenbricht. Trafi war bereits in den Vorjahren im Hamburger Starclub aufgetreten und landet mit diesem Titel einen Riesenhit. Allein in Deutschland verkauft der damals 19-Jährige von dieser international erfolgreichen Nummer 800.000 Platten. Der Bayerische Rundfunk boykottiert jedoch diesen Song. Der Text sei grammatikalisch absolut falsch. Lehrer machen diese populäre, falsche Textzeile zum Thema von Deutschstunden. In einem Fernsehinterview wurde Trafi einmal gefragt, Marmor, Stein und Eisen bricht, aber unsere Liebe nicht. Das ist doch grammatikalisch falsch. Es muss heißen, Marmor, Stein und Eisen brechen. Plural. Darauf Trafi, ist doch Schnuppe. Hauptsache es reimt sich. Auch ein Beispiel für künstlerische Freiheit. 2 Jahre später, 1967, hatte er, sagen wir mal, einige Schwierigkeiten durch eigenes Verschulden. Er bekam 9 Monate auf Bewährung dafür, dass er dummerweise nicht mit dem Rücken zum Publikum von einem Balkon pinkelte und dabei von einigen Jugendlichen beobachtet wurde. Macht man ja auch nicht. Als Sänger spielte er danach keine so große Rolle mehr, aber als Komponist hatte er Riesenerfolge, zum Beispiel mit Mama Leone, Jenseits von Eden, ein Titel, den Nino De Angelo millionenfach verkaufte, oder auch mit Belfast, das war ein Superhit von Boney M. Er stirbt am 9. Juni 2006. Seine Fans werden ihren Trafi nie vergessen.

Auf dem internationalen Musikmarkt findet man in den Jahren 64, 65 einige Rock- und Popgruppen, die Musikgeschichte geschrieben haben. Zum Beispiel die Beatles. Sie sind im Juni 1965 auf Europa-Tournee. Nach Paris treten sie in Rom auf. Dabei überraschend für die Beatles, die Italiener sind noch weit von der Beatlemania entfernt. Die Zeitung Il Messaggero nennt die mittlerweile weltbekannten Musiker sehr abfällig, ich zitiere, vier hässliche Typen, vier langhaarige Gesichter, vier Vollidioten, vier barfüßige Gammler. Aber die Sunday Times hält die Beatles für die größten Komponisten seit Beethoven. Paul McCartney wacht im Monat Juni, nach eigenen Angaben, mit einer Melodie im Kopf auf, für die er aber noch keinen Text hat. Klar, im Schlaf, nicht? Deshalb singt er zu seiner gefundenen Melodie die Nonsense-Zeilen Scrambled Eggs, oh my baby, you've got lovely legs. Also so ungefähr Rühreier, oh mein Liebling, du hast so wunderhübsche Beine. Während eines Urlaubs in Portugal schreibt er den richtigen Text. Im Abbey Road Studio in London nimmt er im Juni 1965 einen Titel auf, nur begleitet mit Akustikgitarre, der in seiner Art einmalig ist, nämlich Yesterday. Produzent George Martin unterlegt die Aufnahme ganz sparsam mit einem Streichquartett. Yesterday ist übrigens der einzige Song, den nur ein Beatle-Mitglied aufgenommen hat. Als Komponisten sind zwar, wie das bei den Beatles üblich, John Lennon und Paul McCartney verzeichnet, aber Musik und Text stammen allein von Paul McCartney. Yesterday erscheint auf dem Album Help und erst zwei Jahre später wird dann der Song als Single veröffentlicht. Yesterday steht als der meistgespielte Song aller Zeiten im Guinness-Buch der Rekorde. Er ist ein Sonderfall in der Musikgeschichte des 20. Jahrhunderts. Interpreten aus aller Welt haben bis heute mehr als 3000 Coverversionen aufgenommen.

Ein besonderes Kapitel der Beatles-Bandgeschichte sind die Beatles-Filme. Im März 1964 begannen unter der Regie von Richard Lester die Dreharbeiten zum Film A Hard Day's Night, deutsche Version Yeah, Yeah, Yeah. Im Februar 1965 entstand, wieder unter der Regie von Richard Lester, der zweite Beatles-Film Help. Die deutsche Version heißt Hilfe, eine Slapstick-Komödie. Gedreht wurde auf den Bahamas, in Obertauern und in der Gegend um Stonehenge. Im Oktober 1965 erhielten die Beatles im Buckingham-Palast von der Queen den Orden Member of the British Empire. Wie lange sie schon zusammen seien, wollte die Queen wissen, und Ringo Starr antwortete, 40 Jahre. Tja, so war er eben, der Komiker unter den Beatles-Köpfen. Diese originelle Bezeichnung für die einheitlichen Frisuren der Beatles entstand in den frühen 60er Jahren in Deutschland. In englischsprachigen Ländern sprach man von Mop-Top wegen der Ähnlichkeit mit einem Mop. Die Hamburger Fotografin Astrid Kircher soll die Urheberin gewesen sein. Das eigentliche Vorbild aber war ihr Freund, der Fotograf Jürgen Vollmer, der sich diesen Haarschnitt verpassen ließ. Während eines Aufenthalts in Paris traf er Paul McCartney und John Lennon, und diesen beiden gefiel seine Frisur äußerst gut. Sie bestätigten übrigens später in Interviews, dass die Pilzkopffrisur Jürgen Vollmers das Vorbild für den einheitlichen Haarschnitt der Beatles war.

Die Rolling Stones gelten als Bad Boys der Musikszene. Sie hatten ja in einigen Ländern Strafverfahren wegen Drogendelikten. Sie eckten auch wegen ihres exzessiven Lebenswandels an. Und trotzdem kam nie das Karriereaus für sie. Ganz im Gegenteil. Sie wurden the greatest rock'n'roll band in the world. Im Februar 65 treten die Rolling Stones erstmals im britischen Fernsehen auf. Das Modemagazin Taylor & Cutler bittet sie inständig, sich doch ein bisschen besser zu kleiden und Krawatten zu tragen, wie andere Prominente auch. Darauf Mick Jagger im Daily Mirror: Krawatten könnten ja in die Suppe hängen. Im April beginnt ihre Nordamerika-Tournee und im Mai treten die Stones im Russell Stadium in Clearwater, Florida auf. Am nächsten Morgen, im Gulf Motel, wo sie übernachteten, stellt Keith Richards fest, dass sein Tonband lief, während er in der Nacht so vor sich hinklimperte. Zu hören ist auf dem Band die Melodie zu einem der berühmtesten Songs der Rockgeschichte, der zur Hymne einer ganzen Generation wurde: I Can't Get No Satisfaction.

Mick Jagger, der ja den Text zu diesem Titel schrieb, sagte, dieser Song hat die Rolling Stones geschaffen. Er macht aus einer Band unter vielen eine Riesenband, eine Monsterband. In Rochester, New York treten die Stones im September vor über 3.500 kreischenden Fans auf. Und diese werfen auch so allerlei Gegenstände auf die Bühne. Die Polizei unterbricht daraufhin mehrmals das Konzert, bis Keith Richards schreit, man stelle sich vor in New York, so ein Provinzkaff, seid doch nicht so streng mit ihnen. Im September 1965 sind die Rolling Stones in Deutschland auf Tournee. Sie spielen in Münster, in Essen, Hamburg, München und in Berlin. Die Message der Stones, lasst euch nichts vorschreiben. Ihr selbst seid für euch verantwortlich und für eure Satisfaction, eure Befriedigung. Das hat Folgen, denn das nehmen die 20.000 Besucher des ersten Konzertes der Rolling Stones auf der Berliner Waldbühne leider allzu wörtlich. Dieses Konzert geht als schwarzes Kapitel in die Musikgeschichte ein. Denn der Auftritt endet in einer wüsten Schlacht zwischen Polizei und Publikum. Die Stones lösen, mehr oder weniger unfreiwillig, die Krawalle selbst aus. Denn bereits 20 Minuten nach Konzertbeginn verlassen sie die Bühne, ohne Zugabe. Die Fans sind fassungslos, grölen, schreien und wollen, dass die Stones weitermachen. Es hilft alles nichts. Ihre Idole verschwinden hinter die Bühne. Jetzt geht's erst richtig los, denn der Veranstalter schaltet das Licht aus. Die Fans drehen durch, reißen die Sitze raus, schmeißen sie auf die Bühne und in der allgemeinen Hysterie beginnt eine Massenschlägerei. Das Licht geht wieder an, die Stones sind nicht zu sehen, aber dafür plötzlich die Wasserwerfer der anrückenden Polizei. Ein totales Chaos, was nach 4 Stunden bleibt, ist eine total verwüstete, ehemals idyllische Waldbühne. Später schätzt man den Sachschaden nach heutiger Währung auf mindestens 200.000 Euro. Den Stones aber hat es nicht geschadet.

Dass Mick Jagger immer eine Menge Freundinnen hatte, dass er Sex and Drugs nie abgeneigt war und wie viele andere Rocker ein wildes Leben führte, das ist ja bekannt. Neben Groupies lernte er aber auch andere Frauen kennen, starke Persönlichkeiten, die ihn einen Teil seines Lebens begleiteten. Zum Beispiel Marianne Faithfull. Sie gilt als die Prinzessin der Rolling Stones, als die schönste von allen im Swinging London. Ja, und manche sagen, sie sei das Partygirl der 60er und die Muse der Rolling Stones gewesen. In einem Interview sagte sie einmal: Wir hatten viel Spaß damals. Vor 40 Jahren hatte Marianne Faithfull als Schauspielerin in Filmen eher kleinere Rollen. In jüngster Zeit erregte sie große Aufmerksamkeit, als sie als die Heilige in der Pornokabine und keusche Sexarbeiterin in dem Film Irina Palm spielte. Viele, die sie sehen oder ihren Namen hören, erinnern sich und sagen, diese Frau war jahrelang die Freundin von Mick Jagger. Es waren gemeinsame Jahre mit viel Spaß, mit Sex und auch mit Drogen. Die ehemalige Schülerin des St. Joseph's College wollte eigentlich Folksängerin werden. Ihr Vater, ein Universitätsprofessor, und ihre Mutter, eine österreichische Baroness, waren aber davon weniger angetan. Im April 1964 lernte sie auf einer Party den Manager der Rolling Stones kennen, Andrew Oldham. Er verschaffte ihr Kontakt zu Decca Records. Sie nahm den Song As Tears Go By auf, geschrieben von, genau, Mick Jagger und Keith Richards. Von Marianne Faithfull wurden in den Jahrzehnten danach etwa 20 Alben veröffentlicht. Auch die Werbewelt schätzte sie damals als Fotomodell. Der Kultfotograf der 60er Jahre, Charles Webb, stellte sie zum Beispiel als Nonne für seine Afrikola-Werbung vor die Kamera. In den 70er und 80er Jahren spielte sie in mehreren Filmen und überwand Ende der 80er dann endlich ihre Heroinsucht.

Live konnten die Musik der Stones, einige Hörer der Sendung Hallo Twin und auch ich bei einem ihrer Konzerte in Hamburg miterleben. Für ein Hallo Twin-Preisrätsel stellte mir die Plattenfirma und die Zeitschrift Bravo 10 Backstage-Karten inklusive Bahnfahrt und Hotel zur Verfügung. Damals hatte man noch Geld, nicht? Höhepunkt sollte neben dem Konzertbesuch ein persönlicher Händedruck von Superstar Mick Jagger sein. Und klar, dass mein Gewinnspiel ein Knaller war. Es gab tausende von Zuschriften, muss man wirklich sagen, aber nur 9 konnten gewinnen. Ich wollte ja schließlich auch mit dabei sein. Unterwegs überlegten wir uns Fragen, die wir Mick Jagger stellen wollten. Und dann standen wir vor dem Konzert in einer großen Sammelgarderobe in der Hamburger Ernst-Merck-Halle und harrten der Dinge, die da kommen sollten. Die Tür geht auf, Mick Jagger kommt lachend herein, schüttelte mir die Hand, nice to meet you, schreibt ein paar Autogramme und ist mit einem Enjoy the Show wieder draußen. Die ganze Begegnung dauerte vielleicht, maximal 2 Minuten. Doch wir waren total elektrisiert. Jagger hatte wirklich Charisma. Für mich gab es dann noch eine Original Rolling Stones Backstage-Jacke. Und jahrelang habe ich die gehütet wie einen Schatz. Aber irgendwann war sie vergammelt und landete im Kleidersack. Ein Riesenfehler von mir. Heute hätte ich im Internet wahrscheinlich eine Menge Geld dafür bekommen. Bis bald also. Auf Wiederhören. Ihr Manfred Sachsauer.

Ein spätes Werk von Phil Everly, bekannt von den Everly Brothers, Louise aus dem Jahre 1982.

Wir steigen instrumental ein in den Oldie Club mit den Shadows Wonderful Land. Ja, und was ich noch zu sagen hätte, am Mikrofon ist Erhard Pizius.

Jahrelang waren sie die Begleitband von Cliff Richard, die Shadows, und nun hören wir sie beide gemeinsam. Cliff Richard and the Shadows. Please don't tease.

Lange bevor es die heutige Popmusik gab, da gab es ja schon Country, Folk und Rock und auch den Rock and Roll hier mit Mr. Bill Haley. Eine Dame, ganz bekannt in den 60er Jahren, war Connie Francis. Sie kam auch nach Deutschland, um deutsche Lieder einzusingen, aber überwiegend doch bekannt in den USA. Die Liebe ist ein seltsames Spiel, so hieß der deutsche Titel, die deutsche Version, aber hier das Original. Miss Connie

Im Jahre 1967 kam ein Song heraus, der heute noch auf vielen Partys gespielt wird und man auch heute noch danach tanzt. Hier ist Mama Afrika, Miriam Makeba und Pata Pata.

Ja, bekannt wurde sie mit dem Song Hard Rock Café. Carole King, mittlerweile auch schon 81 Jahre alt. Und das war eine Aufnahme aus der souligen, aus der bluesigen Abteilung High Diho. Sie hören den Uli Club. Am Mikrofon begleitet sie Erhard Pizzius.

Sie haben es gemerkt, wir sind in den 1980er Jahren angelangt, ganz genau im Jahre 1986. Ein Nummer-1-Hit in Deutschland und in den USA, Platz 6 in Österreich, Platz 8 in der Schweiz und Platz 3 in Großbritannien, die Bangles und Walk Like an Egyptian.

Eigentlich verortet man diesen Song nicht nach Österreich, aber Reinhold Bilgeri, ein Österreicher, hat ihn gesungen und auch komponiert. Der Song von Bilgeri, der passt so richtig in die 1980er Jahre, in die Zeit zum Beispiel von Johnny Logan. Prägend für die Musikgeschichte, das war natürlich die Beatles, und jetzt kommen sie dran mit Lucy in the Sky.

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Ein erster großer Erfolg für Chuck Berry. Maybelline aus dem Jahre 1955. Sie hören den Oldie Club am Mikrofon. Er hat Bezius. Weiterhin viel Spaß beim Zuhören.

John Freight and his Playboy Band Judy in Disguise. Wir waren in den letzten Minuten ein bisschen männerlastig im Oldie Club. Das bedeutet nun, geballte Frauenpower ist angesagt. Diana Ross and the Supremes, Someday We'll Be Together.

Oh, ich guck mal gerade, hatten wir eigentlich schon einen deutschen Titel in unserer Sendung? Nein? Dann wird es höchste Zeit. Hier ist die Formation Leinemann mit Sommerzeit.

Die unverkennbare hohe Stimme von Frankie Valli. Frankie Valli und die Four Seasons mit Let's Hang On aus dem Jahre 1965. Ich gucke zur Uhr und stelle fest, die Zeit ist fast vorbei. Der Oldie Club schließt seine Pforten. Ich bedanke mich recht herzlich fürs Zuhören und sage Tschüss bis zum nächsten Mal beim Oldie Club oder auch zur Traubzeit. Ihr Erhard Pitzius.

Ein spätes Werk von Phil Everly, bekannt von den Everly Brothers, Louise aus dem Jahre 1982.

Wir steigen instrumental ein in den Oldie Club mit den Shadows Wonderful Land. Ja, und was ich noch zu sagen hätte, am Mikrofon ist Erhard Pizzius.

Jahre lang waren sie die Begleitband von Cliff Richard, die Shadows, und nun hören wir sie beide gemeinsam. Cliff Richard and the Shadows. Please don't tease.

Lange bevor es die heutige Popmusik gab, da gab es ja schon Country, Folk und Rock und auch den Rock and Roll hier mit Mr. Bill Haley. Eine Dame, ganz bekannt in den 60er Jahren, war Connie Francis. Sie kam auch nach Deutschland, um deutsche Lieder einzusingen, aber überwiegend doch bekannt in den USA. Die Liebe ist ein seltsames Spiel, so hieß der deutsche Titel, die deutsche Version, aber hier das Original. Miss Connie

Im Jahre 1967 kam ein Song heraus, der heute noch auf vielen Partys gespielt wird und man auch heute noch danach tanzt. Hier ist Mama Afrika, Miriam Makeba und Pata Pata.

Ja, bekannt wurde sie mit dem Song Hard Rock Café. Carole King, mittlerweile auch schon 81 Jahre alt. Und das war eine Aufnahme aus der souligen, aus der bluesigen Abteilung High Diho. Sie hören den Oldie Club. Am Mikrofon begleitet sie Erhard Pitzius.

Sie haben es gemerkt, wir sind in den 1980er Jahren angelangt, ganz genau im Jahre 1986. Ein Nummer-1-Hit in Deutschland und in den USA, Platz 6 in Österreich, Platz 8 in der Schweiz und Platz 3 in Großbritannien, die Bangles und Walk Like an Egyptian.

Eigentlich verortet man diesen Song nicht nach Österreich, aber Reinhold Bilgeri, ein Österreicher, hat ihn gesungen und auch komponiert. Der Song von Bilgeri, der passt so richtig in die 1980er Jahre, in die Zeit zum Beispiel von Johnny Logan. Prägend für die Musikgeschichte, das war natürlich die Beatles, und jetzt kommen sie dran mit Lucy in the Sky.

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Ein erster großer Erfolg für Chuck Berry. Maybelline aus dem Jahre 1955. Sie hören den Oldie Club am Mikrofon. Er hat Bezius. Weiterhin viel Spaß beim Zuhören.

John Freight and his Playboy Band Judy in Disguise. Wir waren in den letzten Minuten ein bisschen männerlastig im Oldie Club. Das bedeutet nun, geballte Frauenpower ist angesagt. Diana Ross and the Supremes, Someday We'll Be Together.

Oh, ich guck mal gerade, hatten wir eigentlich schon einen deutschen Titel in unserer Sendung? Nein? Dann wird es höchste Zeit. Hier ist die Formation Leinemann mit Sommerzeit. Sommerzeit.

unverkennbare hohe Stimme von Frankie Valli. Frankie Valli und die Four Seasons mit Let's Hang On aus dem Jahre 1965. Ich gucke zur Uhr und stelle fest, die Zeit ist fast vorbei. Der Oldie Club schließt seine Pforten. Ich bedanke mich recht herzlich fürs Zuhören und sage Tschüss bis zum nächsten Mal beim Oldie Club oder auch zur Traubzeit. Ihr Erhard Pizzius.

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Ich bin's wieder und ich habe heute Abend nur ein Ziel, Hollywood direkt in euer Wohnzimmer zu bringen. 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Ich freue mich riesig drauf. Ihr hoffentlich auch. Bleibt dran, es geht sofort los.

Nach dem Kult-Soundtrack von Beverly Hills Cop, ein Film, von dem ich einfach nie genug bekomme, schalten wir jetzt einen Gang höher. Denn wenn es um Männer geht, die die Welt retten wollen, dürfen zwei Namen nicht fehlen: Will Smith und Martin Lawrence. Hier sind die Bad Boys.

Jetzt aber mal Hand auf Herz, was wäre die Sendung wert, wenn die Musik von Star Wars, Der Herr der Ringe, Indiana Jones und Flug der Karibik gar nicht dabei wäre?

Vorhin war es vielleicht etwas nachdenklich, aber jetzt geht es richtig los, und zwar mit dem Film Footloose.

Unsere Zeit und unsere Stunde neigen sich langsam dem Ende zu. Lasst euch überraschen, was noch kommt. Ihr könnt auch gerne äußern und mit Kommentaren zu meiner Sendung schreiben. Ich würde mich sehr, wirklich sehr darüber freuen. Bis dann, eure Marjana.

Es geht mir tatsächlich noch gut und damit melde ich mich zurück hier von den Höhen des Hochwalds am Rande des Schaumbergs und sag herzlich willkommen zu einer neuen Ausgabe von Matzes Musicbox hier beim offenen Kanal Saarland. Der Sommer ist zwar vorbei und wir sind mittendrin im Herbst, aber das ist ja schließlich kein Grund, auf Sommermusik zu verzichten. Und ein Hit, der stand bei mir ganz vorne mit auf der Playliste, der kam von Roy Bianco und den Abruzzati Boys. Eine prima Musik, um nochmal in den Erinnerungen dieses Sommers zu schwelgen. Einfach mal 3 Minuten Urlaub und genießen.

Ich habe es eingangs ja schon erwähnt, eigentlich hatten wir ja einen richtig tollen Sommer, obwohl es auch Tage gab, an denen es nur geregnet hat und man nicht mehr wusste, ob und wann es überhaupt wieder aufhört. BJ Thomas hat dazu ein Lied gesungen, Raindrops Keep Falling on My Head, und danach schalten wir hoch zum Traumschiff. Dort geht's heute auch ums Wetter und da bin ich mal gespannt, ob es dort nur Sternschnuppenschauer oder richtige Meteoriten hat.

0: Computerlogbuch Nummer 1 von unserem Traumschiff. Sternzeit über der Biscay, Captain Kirk. Da braut sich was zusammen.
1: Zieht vom Uranus eine Sturmfront mit Spitzengeschwindigkeiten bis 12 Warp heran. Das waren die Nachrichten. Wir wünschen Ihnen noch einen angenehmen Abend.
2: Hast du das gehört, Captain?
3: Was, Mr. Spock?
2: Eine Sturmfront. Das ist doch gefährlich.
3: Nein, das muss das Schiff abkennen.
2: Aber ich mache mir Sorgen um die Carbon-Landeklappen und den Warp-Antrieb. Wenn der Wind da in die Landeklappen reinrauscht, dann trudeln wir unweigerlich in unser Verderben.
3: Ja, du hast recht. Das ist nicht ungefährlich. Wir sollten rausschauen und die gesamte Mechanik kontrollieren.
2: Genau, halt. Moment, geht nicht.
3: Wieso geht nicht?
2: Geht nicht. Ich habe mir vorhin die Haare gewaschen. Die sind noch nicht trocken.
3: Um Gottes Willen, du könntest dir den Tod holen. Machen wir's morgen?
2: Ja, machen wir's morgen.
3: Machen wir's morgen.

von der windigen Nordsee zurück ins Saarland. Hier ist der OKSAAR, ich bin Matthias mit meiner Sendung Matzes Music Box. Im Saarland kennt ja bekanntlich jeder jeden oder man kennt einen und der kennt jemand ganz Besonderen. Die nächste Künstlerin ist auch eine ganz Besondere. Sie kommt nämlich aus Saarbrücken. Sie heißt Sandra und hier ist sie mit ihrem One-Hit-Wonder Maria Magdalena.

Man mag es kaum glauben, aber dieser Titel ist schon über 30 Jahre alt und damit verdient er eigentlich schon das Prädikat Oldie. Gehört habt ihr die Backstreet Boys mit Everybody, hier natürlich beim OKSA in meiner Sendung Matzes Musicbox. Gehen wir nur noch ein paar Jahre weiter zurück in die Vergangenheit. Eine meiner Lieblingsserien, die Ende der 80er und Anfang der 90er Jahre im ZDF lief, war die Fernsehserie ALF. Es ging um einen rot-braunhaarigen Außerirdischen, der auf der Erde notgelandet ist und der Familie Tenner auf den Wecker fällt. Eine Besonderheit dieser Serie ist es, dass die original englischen Episoden allesamt Titel von Musikstücken sind und einige davon will ich euch in meiner Musicbox vorstellen. Wir sind mittlerweile angekommen bei der Episode 10, die sich nennt Die Spritztour. Es geht darin um Lynn, die sich Willis Auto ausleihen möchte, doch der Wagen ist wieder einmal in der Werkstatt und defekt. Während Lynn beschließt, einen Job anzunehmen, damit sie sich einen eigenen fahrbaren Untersatz leisten kann, macht Alf einfach kurzen Prozess. Er demontiert das Platin aus seinem Raumschiff und macht es zu Geld. Und damit bestellt er einen knallroten Ferrari. Willi und Kate zeigen sich von Alfs Hilfsbereitschaft wenig begeistert, unterdessen beschließt der natürlich, eine Spritztour zu unternehmen. Im englischen Original heißt es Baby, you can drive my car und das gibt's jetzt von mir auf die Ohren.

Ich bin schon einige Male gefragt worden, sag mal, wie macht ihr das, dass ihr es schafft, beim OKSA so tolle Sendungen zusammenzustellen und es immer wieder neue Überraschungen und richtig tolle Musik zu hören gibt? Eine mögliche Antwort gibt es im erfolgreich gestarteten Kinofilm von Michael Bulli-Herbig. Das Motto gilt gleichsam auch für den offenen Kanal Saarland, nämlich, weil wir so supergeil drauf sind.

0: Ich bin Matthias, ihr hört den offenen Kanal Saarland mit meiner Sendung Matzes Musicbox. Das Thema Datenschutz wird immer wichtiger in der heutigen Zeit. Unsere Smartphones, Tablets, PCs sind alles ganz kleine Datensammler und es gibt eine EU-Verordnung nach der anderen. Das Thema ist allerdings nicht so neu, wie man vermuten mag, denn schon in unserer Kultkomödie aus den 70ern, Papa Charlie hat gesagt, haben Vater und Sohn über das Thema Datenschutz gesprochen. Und der Sohn hat seinem Vater mal wieder seine ganz eigene Sichtweise geschildert.
1: Papa? Papa? Charlie hat gesagt, sein Vater hat gesagt, bei den Daten. Was sind denn eigentlich Daten?
2: Moment. Lass mich erst noch diese Spalte hier ausfüllen. So. Und jetzt zu dir. Was Daten sind? Ja, Daten sind Angaben.
1: Sind dann die Leute, die die Daten haben, Angeber?
2: Unsinn. Du verwechselst das wieder. Gemeint sind zum Beispiel Angaben zur Person wie Name, Adresse, Geburtsdatum, Vorstrafen und so weiter, die dann auf Karteikarten festgehalten werden.
1: Und alles, was da draufsteht, das sind Daten?
2: Richtig.
1: Und Datenbänke?
2: Das heißt nicht Datenbänke, sondern Datenbanken.
1: Und warum?
2: Na, überleg doch mal richtig. Bänke sind Sitzmöbel. Datenbänke wären also Sitzmöbel, auf denen
1: Angeber sitzen.
2: Ja, willst du nun was wissen oder willst du Witze machen?
1: Klar will ich was wissen. Und zwar, warum bei den Datenbanken immer das Intimkonto überzogen wird, hat Charlies Vater gesagt.
2: Was wird da überzogen?
1: Das Intimkonto, sagt Charlies Vater.
2: Was sind denn das für merkwürdige Gesprächsthemen?
1: Weiß ich auch nicht genau. Deshalb frage ich dich ja. Charlies Vater hat gesagt, das Intime, hat er gesagt, das müsste mehr geschützt werden.
2: Und darüber redet er mit euch Kindern?
1: Ist ein Intimkonto dasselbe wie Intimbereich? Weil in der Zeitung steht immer, dass man den schützen muss mit Spray.
2: Ich höre wohl nicht richtig. Was liest ihr denn für Zeitungen?
1: Was soll ich schon für Zeitungen lesen? Mamas Illustrierte, was denn sonst? Da steht oft eine ganze Seite drüber.
2: Worüber?
1: Na, wie man seine Intimität schützt und so. Das verstehe ich nicht, was das mit Datenbank zu tun hat. Charlie übrigens auch nicht. Charlie meint, eine Datenbank, das ist vielleicht sowas wie eine Samenbank, wegen der Intimität.
2: Das wird ja immer heiterer. Anderen Gesprächsstoff habt ihr wohl nicht, was?
1: Doch, aber wir sprechen eben so. Du, Papa, wie hat denn die Datenbank früher geheißen?
2: Wie soll eine Datenbank früher geheißen haben? Was meinst du eigentlich damit?
1: Weil Charlie sagt, früher war das ein ganz gewöhnliches Samengeschäft.
2: Was?
1: Na, die Samenbank. Aber heute will jeder was Besseres sein, meint Charlie. Und dann nennen die ihr Samengeschäft Groß-Samenbank.
2: Ach so. Naja, wenn Charlie das meint, klar.
1: Waren Datenbanken früher auch Datengeschäfte?
2: Nein, früher... Das heißt, bevor es die Datenbanken gab, da hatte man Karteien mit Karteikarten. Da stand alles Wissenswerte drauf.
1: Worüber?
2: Was worüber?
1: Na, ich meine, Wissenswertes über was oder wen?
2: Naja, zum Beispiel über den einzelnen Bürger. Das habe ich dir vorhin doch schon mal gesagt. Wer er ist, wo er wohnt, was er tut und so weiter.
1: Warum?
2: Was warum?
1: Na, warum steht das da alles drauf? Wer will das wissen?
2: Das ist für die Behörden.
1: Warum müssen die das wissen?
2: Um die Bürger unseres Staates besser verwalten zu können.
1: Werden alle Bürger verwaltet?
2: Ja.
1: Ich auch?
2: Ja. Sag ich dir doch.
1: Und von mir steht auch alles in den Karteien.
2: Ja, alles. Und damit jede Behörde jederzeit sieht, was für ein Kerl du bist, werden alle Angaben zu deiner Person in einer Bundesdatenbank gesammelt.
1: Gehören da auch meine Zeugnisse dazu?
2: Selbstverständlich. Und später, wenn du mal groß bist, alles über deine Versicherungen, über deine Strafmandate, deine Hobbys und was es sonst noch alles gibt.
1: Und wo haben die Behörden all diese Angaben her?
2: Na, zum großen Teil von den Bürgern selbst. Schließlich muss jeder Bürger vom Tag seiner Geburt an gemeldet sein. Wenn er umzieht, hat er das gefälligst mitzuteilen, er muss Fragebogen ausfüllen und so weiter und so fort.
1: Was sind denn Fragebogen?
2: Das sind Hilfsmittel für statistische Erhebungen, die wiederum einen Teil des Datenmaterials liefern.
1: Aus welchem Material sind denn die Daten?
2: Aus gar keinem.
1: Warum sagst du dann Datenmaterial?
2: Das sagt man eben so und jetzt störe mich nicht länger, du siehst doch, dass ich einen Fragebogen auszufüllen habe.
1: Müssen Beamte auch Fragebögen ausfüllen?
2: Ja.
1: Papa? Warum heißen Fragebogen eigentlich Fragebogen?
2: Weil ein Fragebogen ein Bogen Papier ist, auf dem Fragen stehen. Deshalb heißt er Fragebogen.
1: Und die Fragen muss man beantworten?
2: Natürlich muss man das.
1: Und wer stellt die?
2: Das ist verschieden. Das können Institute für Marktforschung sein.
1: Warum forschen sie dann auf dem Markt?
2: Die forschen nicht auf dem Markt. Nur stell dich mal nicht dümmer an, als du bist, sondern die erforschen den Markt. Das heißt die allgemeine Wirtschaftslage, verstehst du?
1: Und die machen da so Wirtschaftskontrollen wie du manchmal.
2: Was mache ich?
1: Wirtschaftskontrollen. Hat Mama gesagt, dass du neulich nicht zum Abendessen heimgekommen bist. Du machst wohl wieder Wirtschaftskontrolle, hat sie gesagt.
2: Ja, ist schon gut. Wo war ich noch gleich stehen geblieben? Ach so, ja. Das können also Institute für Marktforschung sein, aber auch Behörden.
1: Aber Charlie sagt, sein Vater hat gesagt, all diese Fragen und so, das geht die Behörden überhaupt nichts an. Das sind seine privaten Angelegenheiten. Und was die Behörden da treiben, das gehört verboten.
2: Die Ansichten von Charlies Vater sind ja allmählich bekannt.
1: Und die Leute, hat er gesagt, die müsste man schützen vor den Behörden. Weil ein Bekannter von ihm, der bekommt keine Arbeit mehr, weil die Behörden nämlich verlogene Geschichten über ihn erzählen.
2: Behörden erzählen keine Geschichten und schon gar keine verlogenen.
1: Haben sie aber getan. Und sie haben gesagt, der Bekannte von Charlies Vater wäre immer aufsässig und würde den Frieden stören. Und dem sollte man lieber keine Arbeit geben.
2: So. Und wem haben die Behörden das erzählt, wie Charlies Vater sagt?
1: Na, der Datenbank, weil der hat mal einen Prozess gehabt, der Bekannte von Charlies Vater, mit seinem Chef. Und den hat er gewonnen. Das wäre eine Schweinerei, hat Charlies Vater gesagt.
2: Was? Dass sein Bekannter den Prozess gewonnen hat?
1: Nein. Dass die das an die Datenbank geschrieben haben und gesagt haben, er wäre streitsüchtig.
2: Querulant wahrscheinlich, dieser Bekannte von Charlies Vater. Die Behörden müssen eben die Gesellschaft vor solchen Elementen schützen.
1: Was ist denn ein Querulant?
2: Ein Nörgler, der hartnäckig auf sein Recht pocht.
1: Und das ist nicht gut?
2: Ja, stell dir mal vor, wenn jeder gleich zum Kadi liefe. Deshalb müssen die Behörden eben wissen, mit welchen Vögeln sie es zu tun haben. Und dazu sind solche Datenbanken geradezu ideal. Und jetzt lass mich endlich mein Formular in Ruhe ausfüllen.
1: Aber du, Papa, Charlie sagt, sein Vater hat gesagt, die verhökern sogar Adressen. Dürfen die ihnen das?
2: Wer verhökert Adressen?
1: Na, die vom Rathaus, sagt Charlie. Und jetzt kriegt sein Vater ständig Werbeprospekte für alle möglichen Sachen. Der sagt, er geniert sich schon richtig vor dem Briefträger, der ihm das alles bringt.
2: Wieso geniert er sich vor dem Briefträger?
1: Weiß ich ja auch nicht. Ich glaube, es ist wegen der Intimität und so, die in den Prospekten manchmal drinsteht, meint Charlie. Und die kommen aus Flensburg oder so.
2: Flensburg? Das Kraftfahrtbundesamt verschickt keine Prospekte.
1: Und Charlies Vater hat noch gesagt, das ist nur, weil die Beamten Geschäfte machen, mit seiner persönlichen Datenbank.
2: Erstens gibt es keine persönliche Datenbank, sondern nur persönliche Daten, das heißt Daten aus dem persönlichen Bereich des Bürgers. Und zweitens machen Beamte nie Geschäfte.
1: Aber wo haben die Geschäfte dann die Adressen her? Und woher wissen sie, wer Briefmarken sammelt und ein Auto hat? Charlie sagt, die dürfen keine Daten verraten. Und Adressen sind auch Daten, hast du vorhin selbst gesagt.
2: Behörden verraten keine Daten. Aber sie sind verpflichtet, gewisse Informationen weiterzugeben.
1: Jedem?
2: Natürlich nicht jedem. Und in der Regel auch nur auf dem Weg der Amtshilfe.
1: Was für ein Weg ist denn das?
2: Das ist, wenn zum Beispiel eine bestimmte Behörde wissen will, ob jemand vorbestraft ist.
1: Ach ja, oder wenn einer bei einer Demonstration dabei war, wie der Freund von Charlies Schwester. Den haben sie fotografiert. Und dann haben sie ihn nicht in die Schule reingelassen, obwohl die Demonstration in einer anderen Stadt gewesen war und auch schon lange her ist.
2: Ja, ziemlich verworren, was du da erzählst. Auf jeden Fall muss Ordnung herrschen. Die Behörden müssen schließlich wissen, mit wem sie es jeweils zu tun haben. Und dazu müssen sie eben ihre Informationen austauschen.
1: Warum müssen die Behörden alles wissen?
2: Damit sie die Bürger besser verwalten können.
1: Ist Verwalten so viel wie Regieren?
2: Ja, so ungefähr. Aber jetzt sei bitte so gut und lass mich, ja?
1: Ja. Du, Papa, warum regieren denn die Behörden und nicht die Regierung?
2: Natürlich regiert die Regierung, aber das tut sie mit Hilfe der Behörden.
1: Weiß die auch alle Daten?
2: Nein, dazu sind ja die Behörden da. Das heißt, die Spezialisten dieser Behörden. Und die versorgen die Regierung im Bedarfsfall mit allen nötigen Daten.
1: Sind das Beamte, die Spezialisten?
2: Ja.
1: Und wenn die mal Fehler machen?
2: Die machen keine Fehler. Ach, verdammt nochmal. Jetzt habe ich wegen deiner dummen Fragerei die falsche Spalte ausgefüllt.
1: Ich denke, Beamte machen keine Fehler.

Hat auch irgendwie mit dem Datenschutz zu tun. Heinz-Rudolf Kunze war das mit Finden Sie Mabel. Hier ist der offene Kanal Saarland. Ihr hört die 7. Ausgabe von Matzes Musicbox und wir sind auch wieder fast schon am Ende angekommen. Zum Abschluss gibt's von mir noch einen Geheimtipp von der Band Traumfabrik. Stör mich nicht, ich chille gerade. Und ich hoffe, das macht ihr jetzt auch noch ein wenig mit diesen tollen Klängen und natürlich auch mit dem folgenden Programm. Mir hat's Spaß gemacht, ich hoffe euch auch. Am Mikrofon war Matthias Heckmann. Bis zum nächsten Mal. Ciao, tschüss.

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Wenn du hast du eine Dedica, ja, wenn du bist du ein Lied, ein italienisches Lied an deine Freunde, an deine Freundin, an deine Mama, an deinen Papa, schreibe uns in Facebook, Salvino, parla greco, in meine Seite oder in der Seite von offener Kanal, Sarla. Ja, und jetzt andiamo, Picciotti. Ja, ah, apropos, was ich wohl noch sage. Ja, ich habe Fernsehsendung auch, ne? Es ist jede Dienstag 19 Uhr in der offenen Kanal Südwestpfalz in Rodalben. Das ist. Oder ich habe auch eine kulinarische Fernsehproduktion. 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Sofort an den Rezepten, du weißt nicht, was du willst essen heute. 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Mangiare italiano, quello vero, picciotti. 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Ciao Simone.

0: L'isola di Wight, i Dick Dick, solo musica italiana. Formidabile, no? Ja, mein liebe Freunde, heute haben diese Stunde sind nur l'amore, nur, ja, in Deutsch Liebe, Liebe, Liebe, wie Raffaella Carrà, wie man sagt, Liebe, Liebe, Liebe, lei, ja, amo, amo, amo, amo, anch'io, sì, e tu ami. Adesso, jetzt, mein liebe Freunde, eine bellissima canzone, Cuore, Herz, von Rita Pavone. Das ist in den 60er Jahren. Er war auch in Deutschland ein Großhit gewesen, ne? In dieser Zeit von Rita Pavone. Cuore, la dedichiamo a tutti gli innamorati. Ja, meine liebe Freunde, das ist vor allem verliebt all'amore. Rita, Rituzza, la nostra Rituzza Pavone. Das ist ein Lied so wirklich in dieser Zeit, in den 60er Jahren. Sì, sì. Das ist die Erzwohnung. Formidabile, bellissima. Rita Pavone.
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0: Emozione, das ist italienische Musik. Emozione.

0: 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Ein Tag früher vor uns, Radio war gestern schon, 19 Uhr in der Frequenz von offener Kanal in Südwestpfalz in Rodabele. Wenn es ist ein Kabel oder ein Satellit auch, ne? Sind offener Kanal, Südwestpfalz sind ein Satellit oder ein Internet, kannst du auch machst du OKTV, OKTV, Striche Südwestpfalz und dann Chiocciola, zack. Und hotmail.de und dann bist du direkt an die Stream von live von die Sendung jeden Dienstag 19 Uhr. Und jetzt weiter mit unserem Radio. Heute sind Radio, Radio, Radio. Oh, ich sehe, sind Ramazzotti. Il nostro Eros Ramazzotti.
1: Was tut Nutella, um Wälder zu schützen? Nutella hat die
0: Ramazzotti. Sì, sì, ma qua la Nutella, niente. No, no, no, no, no, no, niente. Noi sfile Ramazzotti. Ja, sì, sì. Ja, das ist, ich mag die alles Lied, wo ich war dabei in Konzert von Eros Ramazzotti, von jeder Sänger. Ich habe 50 Jahre Karriere ja, mit Musica, Musica, Musica. Schönzeit, war ja wirklich. Va in Saarbrücken, Fenze, Produzione, ja, e war schon lange vor, von 1990 bis 2003. Più bella cosa non c'è, Eros.

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Eros Ramazzotti, oh yes, my liebe Freund, diese Liede, das ist für alle Freunde von offener Kanal Saarland. Sì, per te, ja, auch für dich, ja, sicher von jeder. Das ist die, diese Liede war in der Zeit von 85. Er war in Righera, l'estate sta finendo. Ja, er war auch mit uns hier in Saarland, sotto i ponti der Saar. Eccola qua, l'estate sta finendo, in Righera! Ja, singen zusammen jetzt, eh?

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Ja, mai liebe Freunde, jetzt una dedica speciale per la bella signora Carmelina, per suo marito Alessio, che festeggiano 60 anni di matrimonio. Ja, mai liebe Freunde, diese paar italiana, 60 Jahre Hochzeit. Ja. Für mich ist es noch Zeit. Ich bin 53. Carmelina und sein Mann Alfonso sind 60 Jahre verheiratet. Und er sind ein Fans Carmelina von Adriano Celentano. Und er will Geld von Celentano, sie spendet il Sole. Wenn du willst, so diese Dedica machen, ja, schreib uns oder bei uns, sieht davon, offener Kanal Saarland im Facebook oder bei mir direkt. Oder schicke ein WhatsApp an meine Telefonnummer 0176 11 87 25 51. Und dann am nächsten Dienstag, ich mache auch für dich, mein lieber Freund. Und jetzt unser Adriano Celentano. Immer, siehst du, das ist immer Applaus in unser Konzert, war immer. Ciao Italia, war immer dabei mit seiner Kamera. Oh, ich bin 50 Jahre, kennt mich jeder. Auch il nostro grande Adriano Celentano. Ich war in der Arena von Verona vor 2 Jahren.

0: Mamma mia! Unglaublich, mein lieber Freund, eine Stimme so groß, zwei sind so stark. Frank Sinatra war und Adriano Celentano Levenock, das ist aber eine Stimme, wo andere Sänger mal nichts. So, jetzt ich will so groß bleiben, steht noch ein anderer Großartist, Umberto Tozzi, ja. Die haben uns schon vielmal Gloria. Ja, ich denke, Gloria, Gloria, Gloria, Gloria sind auch von Tisch, von mich, von jeder. Warum Gloria sind auch
1: spektakulär? Ich bin vielleicht der Einzige, der jeden Einzelnen.
0: Spektakulär, ich bin auch die Einzelne, wo moderiert von Ciao Italia. Certamente, ragazzi. Und sind die letzten 10 Minuten von unserer Sendung. Lasse uns Umberto Tozzi, Gloria! Vai! Das ist auch für dich.

0: Roberto Tozzi, gloria, gloria, gloria. 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Aus Zweibrück. Ja, Zweibrück, ja. Und dann haben wir uns von Neunkirch, von Carmelo Di Mulo, per la sua bella Francesca De Sio. Oh la la la, torna, das ist eine Altlied, wo in den 70 Jahren, wow, alle in der ganze Welt war wirklich sehr stark. Oh, es ist schon lange bei uns nicht mehr gehört von Rubi. Ja, piccola e fragile. Ah, das ist ein schönes Lied, ja. Certamente, certamente, certamente, certamente. Ja, siehst du,
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0: E Drupi!
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0: Ja, nochmal, ein bisschen singen zusammen mit Drupi, ja.

0: 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È la mia vita, das ist mein Leben. Diese Titel, wie Albano habe vor sich selbst geschrieben, und pass auch gut bei mir, ne? Das ist wirklich fantastisch. Eine lange Karriere, vielleicht ich und Albano habe gleich zusammen die Karriere gemacht. Ne? Ich habe das erste Mal Albano gesehen, 1979 in Köln. Ne, war in Köln, ja, aber uns getroffen im Hotel. Und da die Abend war in Dortmund, in der Nordwesthalle. Juhu! E la mia vita di Albano, ja. Radio, Musica, si sa, mein Leben, ja. Ohne Fernseher, ohne Radio, ich weiß nicht, wenn ich so lange lebe. E allora, ragazzi, anche per questa sera è veramente tutto. Ja, meine liebe Freunde, auf heute Abend sind alles. Ich verspreche euch vielleicht nächste Woche mal 10, 15 Minuten mehr. Ich habe wirklich keine Zeit. Es ist wirklich meine Fernsehsendung und dann ich habe ein paar Abende. Warum ich singe genau, ja? Mache ein paar Spektakel, ein paar Konzerte, Moderation für die Festival in Belgien, in Frankreich. Ein bisschen Wahl. Ja. Ich liebe euch, tutti, vi amo, vi porto nel cuore. Ci lasciamo con questa bellissima canzone di Albano che rispecchia anche la mia vita. 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
5: Herzlich willkommen zu der Live-Sendung This is Country Music aus dem Studio Püttlingen. 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Am Mikrofon für euch, Bernd Schmeier.
6: Der sagt Hallo, Moin Moin und herzlich willkommen und es gibt wieder eine neue Ausgabe von This is Country Music und wir beginnen ja auch gleich mal mit der ersten Musik und das ist Alex Miller. Er ist Radsportler, er ist Fußballspieler, Trainer, er ist Politiker. Allerdings den Alex Miller, den wir jetzt hier bei uns haben, der ist Country-Musiker und er erlangte durch die 19. Staffel der Musikshow American Idol nationale Bekanntheit.

Die britische Country-Rock-Formation The Heartland Roots Band veröffentlichte im April 2022 ihr Album Something Better. Darauf befand sich der Titel Give It Up und genau diesen Titel haben die jetzt vor 2 Wochen als Single veröffentlicht. Und hier sind sie, The Heartland Roots Band, Give It Up.

kommen wir zur Vorstellung unseres ersten Albums und das Ganze kommt von Kacey Musgraves und zuerst zu sagen, sie ist eine achtfache Grammy-Preisträgerin, US-amerikanische Country-Sängerin und Songwriterin und sie ist bekannt für ihre Mischung aus traditionellem Country und modernem Pop und scharfsinnigen Storytelling und dafür ist sie entsprechend bekannt. Am 1. Mai, also in diesem Monat, veröffentlichte sie ihr 6. Studioalbum namens Middle of Nowhere. Und genau um dieses Album geht's, das mit über 100.000 verkauften Einheiten in der ersten Woche als kommerziell erfolgreichster Albumstart ihrer Karriere gilt. Und wir haben 2 Titel von ihnen entsprechend ausgesucht. Zum einen Abilene und zum anderen Loneliest Girl, aber beginnen wir mit Abilene. Hier ist Kacey Musgraves.

Tja, es ist noch zu ihrem neuen Album zu sagen. Es entstand nach einer Trennung und reflektiert das Leben als Single. Ja, was ja mittlerweile wieder mal ist, Einsamkeit und Zurückkehren zu den eigenen Wurzeln. Und eine Rückkehr gibt's auch im musikalischen Sinn. Nach Folk- und Pop-Ausflügen besinnt sie sich wieder auf traditionelle Country- und Western-Elemente gemischt mit mexikanischen Einflüssen und Akustikgitarren. Und hier ist sie mit ihrem zweiten Titel aus dem Album Middle of Nowhere, Cassie Musgrave.

Geoff McKay, Love Country Living. So, jetzt kommt man zu einem ganz komischer Geschichte. Und Kids Can't Wait ist die Veröffentlichung des österreichischen Musikers und Produzenten Hans Adel. Und er ist unter dem Künstlernamen Johnny Blue unterwegs. Und die Bandgründung war 1988. Und die Formation heißt ja, das Silence Blatt kommt manchmal doch noch mit raus, ne? Kids Can't Wait im Jahr. Und dazu ist zu sagen, also der Titel heißt Kids Can't Wait und die Formation heißt ebenfalls so. Und ja, sie hatten also Erfolg mit dieser Geschichte, mit zahlreichen Live-Auftritten in ganz Österreich und Europa. Und wie sich das Ganze jetzt anhört, das hören wir jetzt. Johnny Blue, Kids Can't Wait.

0: Country-Musik aus Österreich und das war ja eine rockige Nummer. Und jetzt werden wir ein bisschen ruhiger und kommen nach den Niederlanden. Robin Wagenfurt ist sein Name, geboren im November 1986 in den Niederlanden. Er ist niederländischer Digitalkünstler, Fotograf und Musiker und seine Spezialisierung ist im Bereich der digitalen Face Art entsprechend. Und er macht, wie gesagt, mittlerweile auch Country-Musik. Ist kein Wunder, weil seine Mutter ist Country-Sängerin und da ist es ja nicht sehr weit, diesen Schritt zu machen. Und hier ist er mit Aren't You Lucky Forward. Und hier ist Robin Wagenfurt.
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Samantha Den, aufstrebende. Okay, der letzte Ton muss noch raus. Ausländische Country-Pop- und American-Sängerin. Und man muss sagen, sie verbindet traditionelle Country-Wurzeln mit dem australischen Outback, mit modernen musikalischen Einflüssen aus Nashville. Und das war sie mit ihrem neuesten Titel. Und wir kommen jetzt zum nächsten Album. Und dieses Album wurde ebenfalls am 1. Mai veröffentlicht und kommt von Alex Hall. Und Turn This Love Around ist der Titel. Und es ist eine 5-Song-EP, muss man also auch dazu sagen. Und er hat diese am 1. Mai, wie gesagt, entsprechend veröffentlicht, und der emotionale Song entstand als Kollaboration mit den Country-Stars Tennille Towns und der Musiklegende Vince Gill, aber den werden wir als nächstes erst hören, und wir hören zunächst einmal Heart Like Yous, hier ist Alex Hall.

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1: Ja, Kollaboration im Studio und es wurde ein Song gemeinsam von Winskill geschrieben und aufgenommen und Tiny Towns steuerte den Duettgesang entsprechend bei, während Winskill die Backing Vocals und E-Gitarre übernahm und der Sound. Ja, das ist ein eine Vereinigung des klassischen Nashville Sounds mit modernen Country-Pop-Einflüssen, getragen von einem Zusammenspiel aus E-Gitarren und sanfter Produktion. Und man muss also dazu sagen, er hat sich also nicht, wie er das sonst gemacht hat, Studiomusiker mitgenommen ins Studio. Nein, er hat darauf verzichtet und hat eines entsprechende eigene Tourband gegründet und mit der hat er die entsprechenden Songs aufgenommen und hier ist Turn This Love Around.

Highway 95, ein Acoustic Rock Country Duo aus Caresa in Westaustralien, das regelmäßig auf Veranstaltungen und lokalen Clubs der Bilbara-Region auftritt, wo immer das entsprechend auch ist. Und das Duo hat sich im Januar 23 entsprechend gegründet und besteht aus Bob Dershow und Nicole Byland. Und beide sind für den entsprechenden Gesang und für alles andere zuständig. Und von Australien kommen wir jetzt nach England. Dieser Titel ist allerdings schon etwas älter, und zwar schon etwas über ein Jahr. Und der Song stammt von Sam Bishop. Und der Song des aus Winchester stammenden Künstlers erreichte kurz nach dem Release die Top 10 der britischen iTunes Charts und Platz 1 der South Coast Music Charts. Das zu dem, und jetzt aber hier zu Sam Bishop und Just a Little.

Rain Stews featuring Mike, das gute Radio, Laune Radio, endlich mal wieder was Deutsches, wo mit dabei ist. Und jetzt kommen wir zu was ganz anderem. Wir gehen zurück in das Jahr 1976 und haben einen klassischen Outlaw Country Honky Tonk Song. Und der Songschreiber ist Johnny Paycheck, G. Adams und Cat Wright. Und das Stück erschien auf einem seiner erfolgreichen Studioalbums. Und der Song zelebriert so die texanische Honky-Tonk-Kultur und die musikalische Ikonen der damaligen Gegenbewegung zum glatten Nashville-Sound. Hier ist Johnny Paycheck.

Mit dem letzten Titel von heute möchte ich noch einmal an ihn erinnern, und zwar an George McAnthony, eigentlich Georg Spitaler, und er ist in Südtirol geboren, also in Italien, und er hat auch Country-Musik gemacht, unter anderem Nashville Calling sein Titel, und das Stück wurde im April 2010 in den renommierten Hilltop Studios in Nashville, Tennessee entsprechend eingespielt, und Unterstützung fand Anthony damals bei den Nashville Studiomusikern Brent Mason, Paul Franklin und Brian Sutton. Und an dieser Stelle darf ich mich bedanken fürs Zuhören, hab eine gute Zeit und tschüss, sagt der Bernd.

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0: Da die Stimmung ist famos, denn gleich geht in der Glotze das Raten wieder los. Wir holen uns zwei Lexikons und noch ein schlaues Buch. Unser Oma weiß zwar ziemlich viel, doch die weiß nicht genug.
1: Oma, wie heißt eigentlich der Storch in der Fabelwelt?

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1: Das Rennen um die meistverkauften Singleplatten der Woche. Heute haben wir die Liste und zwar vom 11. April 1984. Was gibt's bei dieser Liste? Wir haben insgesamt 4 Neueinsteiger dabei und das bedeutet, es gibt genügend Zeit, um auch viele Aufsteiger zu spielen. Und auch einen Wiedereinsteiger. Am Mikro ist der Marc und lasst das Rennen beginnen. Mit Platz 75 heute Howard Jones und der New Song. So neu ist er nicht mehr, ist schon 14 Wochen dabei. Und gleich bei der Position 74 machen wir Stopp, denn dort ist der erste und einzige Wiedereinsteiger zu finden. Trans X und 3D Dance.

0: ja, steigt ein, hoppelt wieder raus, hoppelt wieder rein. Das ist ein Wechselspiel der Gefühle, auch für TransX. Wieder dabei und deshalb wieder im Programm. Position 74, das war der 3D Dance. Die weiteren Positionen: Tracy Ullman und Bobby's Girl auf der 73 und Karneval der Nacht mit Peter Maffay die 72. Woody Woodancy mit Ricky Poverty auf der 71 und Owner of a Lonely Heart von Yes auf 70. Gloria Gaynor, I Am What I Am, die 69, 25 Years mit Catch die 68 und Electric Boogeyman mit Breakdancing auf 67. Hier ist der erste reguläre Neuzugang für heute, der erste von vier, habe ich schon erwähnt. Von 0 auf die 66, Lionel Richies neue Singleplatte Hello.
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Dieses Mal etwas ruhiger. Lionel Richie mit der selbst komponierten Nummer Hello, Neueinsteiger Nummer 1 heute in der Top 75 auf Platz 66. Yeah, She Was Hot von den Rolling Stones, die Position 65 und hier ist der zweite Neueinsteiger für heute. Viele Wochen oder auch Monate war das Original oben in der Top 75 und nun steigt eine Ulk-Version ein. Jenseits vom Tresen heißt es nun, kommt von Mike Krüger, von wem auch sonst, eingestiegen auf Platz 64. It's new.

0: Ja, man fragt sich manchmal, was Nino D'Angelo dazu gesagt hätte oder Drafi Deutscher. Das war Mike Krüger, Neueinsteiger Nummer 2, die Position 64 jenseits vom Tresen. Yellow mit Lost Again auf der 63 und Nena mit dem Fragezeichen die 62. Nino D'Angelo, da ist er, das Original, beziehungsweise das ist ja auch ein Cover, jenseits von Eden, die Position 61. Howard Jones mit Hide and Seek auf der 60 und Masquerade, die haben das Original gemacht damals, allerdings ist das die neue Single, Everyday Loser, die Position 59. Eartha Kitt, Where is my man, die 58, Bette Midler, Beast of Burden, die 57 und Cisara mit Albano und Romina Power, die 56. Hier ist Neueinsteiger Nummer 3, Position 55, das ist die neue von Culture Club, It's a Miracle.
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0: Culture Club, It's a Miracle, Neuzugang 3, Position 55. Dien Dada von George Kranz, die Position 54 und Es kann der Frömmste nicht in Frieden leben, Roland Kaiser, Position 53. We All Live Together So Bad von Melissa, die 52 und How How How mit Roger Chapman, die 51. Geh nicht in die Stadt von Juliane Werding, Position 50. Die Twins mit Ballet Dancer auf der 49. Und jetzt schon bei Platz 48 ist es soweit.
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0: Der vierte Neueinsteiger bedeutet heute Top-Einsteiger der Woche in der Ausgabe vom 11. April 1984. Hier ist Audrey Landers und Playa Blanca.

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1: Ach, da wird einem doch warm ums Herz. Neueinsteiger Nummer 4, zugleich der Top-Einsteiger. Position 48, Audrey Landers und Playa Blanca. Vielen wird sie noch in Erinnerung sein in ihrer Rolle als Afton Cooper in der Serie Dallas. Ja, da war sie auch mal kurzzeitig mit Cliff Barnes zusammen. Audrey Landers. So, die weiteren Positionen. Barbara Streisand mit Memory auf der 47 und Paul Young mit Love Will Tear Us Apart auf der 46. Each Word's a Beat of My Heart, Mink DeVille, die 45 und Huey Lewis and the News mit Heart and Soul auf der 44. Die Romantics, Talking in Your Sleep, Position 43, The Lion's Mouth, Kajigugu, die 42 und Happy Station, Fun Fun, die 41. Geier Sturzflug, Pure Lust am Leben auf der 40 und Thriller mit Michael Jackson, die 39. Hey You, The Rocksteady Crew, von der Rocksteady Crew, die 38 und Flying Pickets, die ehemalige 1, Only You, heute auf 37. Lang schon im Maxim mit Heintling, die 36, My Oh My mit Slate, die 35 und Hold Me Now, die Thompson Twins auf 34. Here Comes the Rain Again, die Rhythmics auf 33, Angelika Milster Erinnerung, die 32 und Howard Jones mit What Is Love, die Position 31. Und schon wieder wird's einem warm ums Herz. Beim nächsten Aufsteiger von 52 auf die 30 aufgestiegen. Und genau aus diesem Grunde jetzt im Programm. Tommy Steiner und das ewige Feuer.

In der siebten Woche schon dabei Karl-Heinz Steiner, aber Karl-Heinz wollte er wohl nicht genannt werden. Deshalb Tommy Steiner, das ewige Feuer von 52 auf die 30. Das Ganze heute in der Top 75 vom 11. April 1984. Pretty God Elisabeth, die Spider-Murphy-Gang auf 29 und The Politics of Dancing mit Reflex, die 28. China Crisis mit Wishful Thinking auf der 27 und hier ist nun die Position 26 und es ist der Top-Aufsteiger der Woche. Jawohl, ich habe gerade nachgeschaut, es gibt keinen höheren. Aus dem sehr erfolgreichen Album Ammonia Avenue, die ebenfalls erfolgreiche Single. Don't Answer Me und hier ist das Alan Parsons Project von 72 auf die 26.

Alan Parsons Project. Top-Aufsteiger der Woche von 72 auf die 26 heute. Don't Answer Me. Hypnotic Tango von My Mind, die Position 25 und Stefan Waggershausen mit Alice, zu nah am Feuer auf der 24. Slade mit Run, Runaway, die Position 23 und Matthew Wilder, Break My Stride, die 22. Nino De Angelo weiterhin auf dem Weg nach oben mit Atemlos, die 21 und Cool and the Gang mit Joanna auf der 20. Rette mich von Nena von 11 auf die 19, aber jetzt ein weiterer Aufsteiger. Und was für einer, von 37 auf die 18. Letzte Woche war es der Top-Einsteiger. Viele werden sich erinnern. Und heute, wie gesagt, gut aufgestiegen. Hier ist Nick Kershaw und Wouldn't It Be Good. 37 auf 18.

Eine starke erste Single, die er da reingebracht hat in die deutschen Charts. Nick Kershaw, Wouldn't It Be Good, von 37 auf die 18. Mel Brooks, To Be or Not To Be, auf der 17 und Fiction Factory mit Feels Like Heaven, die 16. Ein weiterer Aufsteiger liegt auf von 20 auf die 15, P. Lion und Happy Children.

Pietro Paolo Penlandi, ja, das wäre auch ein schöner Künstlername, oder? Aber er nennt sich P. Lion, kommt aus der Nähe von Bergamo und das war ein Aufsteiger mit seinem Titel Happy Children. Von 20 kommen drauf auf die 15. Schaffe ich überhaupt noch 4 Titel? Ich denke, das wird sehr knapp. Abwarten. Die 14, die Thompson Twins mit Dr. Doctor. Pato mit Black and White auf 13, Madonna mit Holiday auf der 12 und Let the Music Play mit Shannon auf der 11. Ja, ich lasse jetzt auch die Musik spielen, nämlich den nächsten Aufsteiger. Hut ab, 21 Plätze rauf. Hier ist Roger Whittaker mit Abschied ist ein scharfes Schwert.

0: Abschied ist ein scharfes Schwert von Roger Whittaker von 31 auf die 10. Pat Benatar, Love is a Battlefield, die 9 und Hello Again, Howard Carpendale, die 8. Queen, Radio Gaga auf 7 und Cyndi Lauper, ebenfalls immer noch unverändert auf 6, Girls Just Want to Have Fun.
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0: Ja, und die Top 5 starten wir gleich mit dem zweithöchsten Aufsteiger für heute. Nach Alan Parsons Project ein weiteres Riesending. Von 36 reingeschossen in die Top 5. Hier sind Depeche Mode und People Are People.

People Are People von Depeche Mode von 36 auf die Position 5. Weiter in der Top 5, heute in der Top 75. Van Halen mit Jump von 5 auf die 4 und Frankie Goes to Hollywood mit Relax von 2 auf die 3. Hier noch ein weiterer Aufsteiger. Hätte ich letzte Woche schon gerne gespielt, da ist er von 7 auf die 3, da war keine Zeit, aber jetzt kommt er. Von 3 auf die 2, Rockwell und Somebody's Watching Me.

0: Rockwell mit Unterstützung von Michael Jackson, Somebody's Watching Me, die neue 2 heute in der Top 75. Und das war's aus der Ausgabe vom 11. April mit insgesamt 4 Neueinsteigern, die kann ich vielleicht gerade nochmal wiederholen. Neu dabei auf der 66 Lionel Richie mit Hello, neu auf 64 Mike Krüger mit Jenseits vom Tresen. Neu dabei die Position 55 Culture Club mit It's a Miracle und Top-Einsteiger war Audrey Landers mit Playa Blanca, die Position 48. Am Mikro war der Marc, bis zum nächsten Mal und hier ist die 1, unverändert stabil, Alphaville und Big in Japan. Ciao!
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0: Achtung, liebe Kinder, gebt fein Acht. Ich habe euch etwas mitgebracht.
1: Ja, was haben wir denn heute für euch mitgebracht? Das wurde gar nicht angekündigt. Hier stimmt auch irgendwas nicht mit dem Jingle, aber das holen wir jetzt nach. Es gibt die Sendung Zwillinge, jawohl, oder auch Twins, wie ich das gerne nenne. Das bedeutet also, wir spielen Titel, die wirklich titelgleich sind, aber total verschiedene Kompositionen. Das muss man nicht viel erklären. Wenn wir gleich die ersten beiden Zwillingstitel hören, dann ist es klar. Am Mikro ist der Marc und ich wünsche viel Spaß. Dann schauen wir doch mal rein in diese Zwillingsliste. Es gibt heute unter anderem Musik von Nirvana, von Juli, von Monila, von Dr. Alban, von Erasure und von vielen anderen mehr. Und die erste Zwillingsrunde, da geht es um den Titel Hello Again. Ja, ich finde es immer gut, wenn wir zwei Beispiele direkt spielen und dann ist es auch klar, um was es in dieser Zwillingssendung geht. Der Titel Hello Again war zunächst ein Erfolg für die Cars. Der kam zwar später, aber 1985 feierten die Cars mit Hello Again wirklich einen guten Erfolg, unter anderem Top 20 in den USA. Und anschließend gibt es nochmal den Titel Hello Again. Wie gesagt, ganz andere Komposition, war ein Top 5 Erfolg für Howard Carpendale. Und das im Jahre 1984. Also zweimal der Titel Hello Again, aber total verschiedene Kompositionen. So geht diese Sendung hier in den kommenden 2 Stunden. Los geht's und wir sagen auch Hello Again.

Die ersten beiden Titel hier in der Zwillingssendung am heutigen Abend, und das war zunächst die Band The Cars und anschließend Howie, ja, Howard Carpendale, Hello Again. Habt ihr euch jetzt auch Gedanken gemacht, was da wohl schon in den nächsten beiden Stunden kommen könnte? Ja, ich denke, da macht man sich schon Gedanken, oder es fällt einem vielleicht auch der ein oder andere Zwillingstitel direkt ein. Ich weiß ja nicht, ob ihr die ersten

Hey, das geht doch wieder gut ins Ohr, oder? Auch nach all den Jahren. Habe ich jetzt schon länger nicht mehr gehört, diesen Titel von Hertz, Wonderful Life, aber ist wieder direkt im Ohr drin. Und zuvor die Komposition, eine andere Komposition von Black, aber ebenfalls der Titel Wonderful Life. Und bei diesem Titel, da waren wir in England und dort bleiben wir jetzt auch bei den nächsten Titeln. Es gibt jetzt aber keine Zwillingsrunde, sondern sogar eine Drillingsrunde. Das bedeutet gleicher Titel, aber drei verschiedene Kompositionen dazu. 1983, da gab es aus dem Debütalbum von der Band Tears for Fears eine vierte Single-Auskopplung und die war erfolgreich in Großbritannien in den Charts. Das war natürlich klar, der Titel Change. Anschließend, da bleiben wir in England, wir gehen in die 90er, die britische Band The Lightning Seeds hatte ebenfalls einen Erfolg mit Change und auch Lisa Stansfield feierte einen Hit und zwar Anfang der 90er Jahre. Sie kommt ja auch aus England und das ist Titel Nummer 3 in dieser Drillingsrunde rund um den Titel Change. Also Tears for Fears, The Lightning Seeds und Lisa Stansfield.

Das war der Titel Change, in diesem Falle ein Drillingstitel. So, das muss ich jetzt hier mal abhaken auf der Liste, nicht, dass ich das vergesse und dann spiele ich den nachher vielleicht sogar nochmal oder doppelt. Das waren die Bands Tears for Fears, dann die Lightning Seeds und Lisa Stansfield, die übrigens zu Beginn sehr, sehr tief Luft geholt hat. Hat man leider nicht so gehört, da war der Lightning Seeds Titel noch zu laut, aber sie hat so richtig schön... If I could change. Und dann ging's los. Also toll. Ja, also das war diese Dreierrunde und es geht zur nächsten Runde und die steht unter dem Motto Mark als Korinthenkacker. Ja, das kann man jetzt mal so sagen. Ich muss dazu ergänzen, ich habe Holger in der Musikredaktion, ja, der hat mir einige Titel vorgeschlagen und hat redaktionell die Sendung gut begleitet. Und beim nächsten Pack, da gibt es eigentlich einen Viererpack, aber ich habe gesagt, nein, da bin ich jetzt ganz streng. Denn es geht um den Titel In the Heat of the Night und einmal Heat of the Night. Und da habe ich gesagt, das fassen wir nicht zusammen zu einem Viererpack, sondern das sind zwei verschiedene Runden. Ja, also so genau war ich jetzt dann schon. Da kann sich mal wieder der ein oder andere schön über mich aufregen. Okay, also es geht jetzt zunächst um den Zwillingstitel In the Heat of the Night. Das war natürlich ein Erfolg für Sandra aus dem Jahre 85. Jawohl, Sandra aus dem Saarland. Das war übrigens der Nachfolgesingle-Hit für Maria Magdalena. Und anschließend, da gibt es eine coole, relaxte Nummer von Imagination aus dem Jahre 1982. Und der heißt genauso In the Heat of the Night. Das ist die nächste Zwillingsrunde und los geht's mit Musik von einer Saarländerin.

In the Heat of the Night, gerade eben gehört von Imagination und zuvor der passende Zwillingstitel von Sandra. So, ich musste jetzt schon etwas schmunzeln, denn welch unterschiedliche Songs hier uns die Sendung Zwillinge beschert. Das ist wirklich toll. Das hören wir jetzt gleich mal bei der nächsten Runde. Wie schon angedeutet, geht es jetzt um den Titel Heat of the Night. Also nicht in the, sondern einfach nur Heat of the Night. Und da hören wir gleich den Single-Erfolg von Bryan Adams als erstes aus Mitte der 80er und anschließend was ganz anderes, nämlich aus dem Debütalbum von Aqua aus dem Jahre 1997, ebenfalls den Titel Heat of the Night.

Heat of the Night als Zwillingstitel hier in der Sendung Twins oder auch Zwillinge. Nur gleiche Titel, aber verschiedene Kompositionen. Im vergangenen Falle war das eine Nummer von Bryan Adams aus dem Jahre 1987 und Aqua aus 97. So, endlich geht es in dieser Sendung jetzt mal nach Deutschland und von dem Abstand, jedenfalls dem zeitlichen Abstand, sind wir jetzt am dichtesten zusammen, denn wir bleiben mit diesen folgenden Zwillingstiteln im Jahr 2004. Zunächst schaffte es die Münchner Freiheit mal wieder in die Top 100 mit einer Single-Platte. Und das war, wie gesagt, im Jahre 2004 der Fall. Und das war der gleiche Titel wie Juli, Ende des Jahres ebenfalls einen Single-Erfolg hatten. Es geht nämlich um den Titel Geile Zeit. Tja, da gibt's jetzt nichts mehr viel zu sagen. Ich würde sagen, wir hören jetzt mal, wie Stefan Zauner hier eine Flasche Wein aufmacht und irgendwie feiert und mit sich selbst anstößt. Also es ist eine richtig schöne, relaxte, tolle, coole Nummer der Münchner Freiheit, muss ich sagen. Eine Entdeckung dieser Sendung. Also Geile Zeit und anschließend dann der zweite Single-Erfolg von Juli. Und der heißt ebenfalls Geile Zeit.

Ja, ist schon eine geile Zeit, die wir hier gemeinsam verbringen bei dieser Sendung hier mit dem Namen Zwillinge. Und das war auch der Titel, geile Zeit. Einmal ein Titel der Münchner Freiheit und gerade eben noch gehört Juli. Übrigens, die Nummer wurde Ende 2004 veröffentlicht, allerdings Anfang 2005 dann zum größten Erfolg, also erreichte die höchste Platzierung und gewann auch damals den Bundesvision Song Contest. Könnt ihr euch daran noch erinnern? Das war ja dieses wirklich tolle Projekt von Stefan Raab. Auf zur nächsten Runde und das ist mal wieder eine Drillingsrunde. Und ich würde mal sagen, ich habe jetzt nicht so genau recherchiert, aber ich würde sagen, wir kommen jetzt zu den größten Erfolgen in dieser Sendung. Also das kommende Dreierpaket, das ist von den Chartplatzierungen her wirklich erste Sahne. Es geht um den Titel, nein, nicht wie vorhin Wonderful Life, sondern It's My Life. Das war ein Riesenerfolg, ein Nummer 1 Titel im Jahre 1992, unter anderem für Dr. Alban. Hören wir als erstes. Anschließend, da gibt es einen Titel aus dem Jahre 1984 von Talk Talk, auch It's My Life. Und dann gehen wir noch tief in die 90er zu Bon Jovi. Auch die hatten einen wirklich coolen Hit. 14 Wochen lang in den Top 10 in Deutschland gewesen mit, na klar, It's My Life. Dr. Alban, Talk Talk und Bon Jovi.

Runde und das ist wieder eine normale Zwillingsrunde. Es handelt sich zum einen um ein Stückchen aus dem wirklich sehr erfolgreichen Album Look Sharp von Roxette. Damit schafften sie den Durchbruch und anschließend gibt es eine Stock Aitken Waterman Produktion. Vielleicht helfen euch diese Bausteine schon und ihr wisst schon, um was es jetzt gleich geht. Jawohl, um die Ballade Listen to Your Heart von Roxette. Genau, war damals wirklich ein guter Erfolg. Und anschließend, da geht es etwas flotter zu bei der Stock Aitken Waterman Produktion für Sonja. Top 10 Erfolg in England und auch ein Top 100 Erfolg in Deutschland. Auch da hieß der Titel Listen to Your Heart. Aber los geht's mit Roxette.

Auch wieder zwei absolut unterschiedliche Titel in dieser Zwillingsrunde. Zum einen die Ballade von Roxette und dann die schnellere Dance-Nummer von Sonja. Und das war zweimal der Titel Listen to Your Heart. Nächste Runde und schon wieder gibt es eine Dreierrunde. Heute haben wir aber viele Dreierrunde dabei. Ja, ich glaube, ich muss die Sendung mal umbenennen und dann heißt sie einfach nur Drillinge und da gibt es dann nur Drillingstitel. Irgendwie heute wirklich viele dabei, aber das macht ja nichts. Also, beim nächsten Dreierpack geht es um den Titel Come As You Are. Und es gibt nun einmal ein bisschen R&B-Musik und anschließend zweimal Rock-Musik. Wir starten mal mit einem Titel aus dem Jahre 2004. Und der kommt von der R&B-Sängerin Beverly Knight. Der war damals Top 10 in England. Wie gesagt, der Titel Come As You Are war übrigens kurioserweise nur eine Woche in der Top 100 und das auch exakt nur auf Platz 100. Dann flog er wieder raus. Anschließend gibt es Musik aus dem legendären Album, muss man schon sagen, Nevermind von Nirvana. Natürlich den Titel Come As You Are als zweites und als drittes ist auch noch Peter Wolf mit dabei oder auch Peter Wolf. Das war der Leadsänger oder ehemalige Leadsänger der Jay Giles Band. Der hatte aber dann in den 80ern auch noch einige Solo-Erfolge und einer hieß ebenfalls Come As You Are. Also Drillingstitel Come As You Are jetzt mit Beverly Knight, mit Nirvana und Peter Wolf.

Come As You Are von Peter Wolf. Und wer sich an die Jay Giles Band nicht mehr erinnert, der hat diese Stimme trotzdem noch im Ohr. Das waren so Titel wie Centerfold oder Freeze Frame. Das hat er gesungen damals. Bis 83 war er Leadsänger bei dieser Band. So, jetzt gibt's wieder eine Zwillingsrunde. Es geht auf die Tanzfläche mit Ring My Bell. Zum einen der Klassiker von Anita Ward und dann Moni Love und A Diva.

Puh, Schwitz, jetzt aber schnell runter von der Tanzfläche und etwas getrunken. Das war einmal Ring My Bell in der Version mit Adiva und Moni Love und zuvor der Klassiker von Anita Ward. Und jetzt beim nächsten Zwillingspack, da werden wir wieder etwas ruhiger, obwohl bei der ersten Nummer nicht unbedingt. Es geht nun um zwei Titel, die ziemlich erfolgreich waren in der US-Singlet-Parade. Der erste war auf Platz 1 gewesen im Jahr 1960 und der zweite Titel bis auf Platz 3 gestiegen im Jahr 1984. Und klar, das ist ja der Titel dieser Sendung, sie haben den gleichen Titel, nämlich Stuck on You. Einmal geht es um eine Nummer von Elvis Presley, wie gesagt aus dem Jahre 1960 und dann ergibt es eine wunderbare Ballade. Dann schalten wir wirklich zwei Gänge runter und können etwas relaxen, nämlich mit Lionel Richie und Stuck on You. Los geht's!

Da gab es mal vor ein paar Jahren, obwohl vor ein paar Jahren ist auch gut gesagt, also mindestens 2 Jahrzehnte ist das her, ich würde sagen so in den 90ern, da gab es auch mal eine schöne Coverversion dieses Titels von 3T. Aber hier spielen wir ja keine Coverversion, sondern wir spielen Zwillingstitel. Das heißt, gleicher Titel, aber verschiedene Kompositionen. Im vergangenen Falle war das Stuck on You einmal von Elvis Presley und von Lionel Richie. So, Blick zur Uhr. Ich kann jetzt noch in aller Ruhe den letzten Dreierpack, genau, ich habe jetzt noch einen Titel dazu ausgesucht, denn ich habe noch die Zeit und danach verabschiede ich mich in aller Ruhe. Also, in der Zwillingsrunde gibt es jetzt noch einmal, oder in der Zwillingssendung gibt es jetzt noch einmal eine Drillingsrunde. Klingt kompliziert, ist aber einfach. Es geht nun um den Titel Victim of Love. Und da gibt es 2 Single-Erfolge aus dem Jahre 87 und dann als drittes gehen wir in das Jahr 1976. Zunächst hatten Erasure im Jahr 1987 einen wirklich guten Single-Erfolg mit, klar, dem Titel Victim of Love. Dann in den US-Billboard-Charts schaffte es Bryan Adams ebenfalls mit Victim of Love bis auf Platz 32. Und dann hören wir noch einen Album-Track, habe ich jetzt noch dabei rausgesucht, die Zeit haben wir noch, und zwar aus dem Album Hotel California von den Eagles mit Don Henley am Gesang und wir hören das Stückchen, muss ich es noch sagen, genau. Victim of Love. Also in der Reihenfolge Erasure, Bryan Adams und die Eagles.

Ein tolles Stück Musik aus dem Album Hotel California und ein würdiger Abschluss für die heutige Sendung. Das war der Titel Victim of Love von den Eagles. Zuvor hörten wir Bryan Adams zum zweiten Mal heute schon dabei in der Sendung mit dem Titel Victim of Love. Da habe ich einfach die Live-Version rausgesucht und gleicher Titel auch als erstes. Und das kam von der Band Erasure. So, ich hoffe, ihr hattet auch so viel Spaß wie ich hier bei der Sendung. Übrigens habe ich jetzt schon wieder ein bisschen recherchiert und gegoogelt. Ja, ein paar redaktionelle Sachen sind bereits schon eingetrudelt, habe ich mir aufgeschrieben. Für die nächste Ausgabe der Twins oder der Zwillinge, ja, die kommt bestimmt. Am Mikro war der Marc, ich wünsche einen wunderschönen Abend oder einen wunderschönen Tag. Ich weiß ja nicht immer ganz genau, wann die Sendung ausgestrahlt wird. Läuft ja immer bei mehreren Sendern, ja, aber auf jeden Fall eine gute Zeit. Bleibt gesund. Und bis zum nächsten Mal. Ciao.

Ich sage zunächst einmal einen recht schönen guten Tag, ein herzliches Willkommen. Es ist genau 13.10 Uhr und eine halbe Minute. Unsere Sendung heißt Star der Woche. Wir starten heute die Ausgabe 19 vom 2. Juni 1984. So viele Informationen in einem Satz. Mein Name ist Jan Hofer. Ich freue mich, Sie am Mikrofon begrüßen zu können. Die Redaktion wie immer Rosemarie Jung. Unsere Spielregeln kennen Sie hoffentlich. Wir stellen Ihnen 10 Interpreten mit ihren derzeit aktuellen Titeln vor. Und Sie entscheiden bitte, welcher Ihr Lieblingsinterpret ist, Ihr Star der Woche. Und dazu rufen Sie uns bitte an, aber erst um 14 Uhr, dann nämlich, wenn alle 10 Titel gelaufen sind. Gleichzeitig läuft die Umfrage über das MD-Marktforschungsinstitut in Frankfurt und dann werden wir gegen 15 Uhr dann wissen, wer ist der Star der Woche, und die Ermittlungen sind dann gleichzeitig dazu da, um die Bestückung und die Besetzung der Goldenen Europa in diesem Jahr festzustellen. Also auf los geht's los mit der Startnummer 1. Eins darf ich nicht vergessen, es gibt natürlich auch was zu gewinnen, was erkläre ich ein bisschen später. Interessantes. Aus Australien kommen nicht nur Man at Work, die Little River Band, Icehouse oder aus früheren Zeiten die Bee Gees, sondern inzwischen gibt es da nicht nur Kängurus, sondern richtig gute Musik. Zu sehen an der Nummer 1 der Top 75 der Single-Hit-Parade in Deutschland. Die Gruppe heißt Real Life. Und die Startnummer 1, Real Life, mit Send Me an Angel.

Send Me an Angel und die Gruppe Real Life, wie gesagt, die Nummer 1 derzeit der internationalen Verkaufshitparade bei uns in der Bundesrepublik. Und das war die Startnummer 1. Und wir kommen zur Startnummer 2, eine Sängerin aus Amerikanien. Ihr Name ist Laura Branigan. Und diese Dame wurde unter die Fittiche eines Deutschen genommen, nämlich unter die Fittiche von Jack White, der sie in Amerika zum Star machte. Mit Gloria war sie wochenlang die Nummer 1 der amerikanischen Hitparade. Inzwischen gibt es eine neue Scheibe, die auch bei uns in Deutschland große Beachtung findet. Sie ist der internationale Aufsteiger der Woche von 37 auf den 8. Platz. Achtung, Laura Branigan-Fans! Hier ist sie mit Self-Control, die Startnummer 2.

Der Engel 07 und das war Hubert K. Mit der Startnummer 3 war er dabei zur Wahl des Star der Woche. Wir machen einen Sprung in die Niederlande nach Holland. Dort lebt ein Mann, mit der mit Vornamen Eddie, mit Nachnamen Hilberts heißt. Und der schrieb zum Beispiel viele Welterfolge für die Gruppe Pussycatten. Sie erinnern sich bestimmt an Mississippi. Tja, das war aus einer Feder. Nun gibt's etwas Neues mit einer Studiogruppe präsentiert. Die Gruppe heißt Sensus. Und die sind inzwischen im deutschen Musikladen von Radio Bremen mit Manfred Sechsauer erschienen und aufgetreten. Vielleicht haben sie deshalb so ein großes Erfolgshonorar bei uns. Denn sie sind der Einsteiger der Woche von 0 auf 37. Die Gruppe Sensus mit dem gleichnamigen Titel. Hier ist der Start Nummer 4.

0: Nee, also nach Hause gehen wir noch nicht. Wir bleiben noch ein bisschen hier. 1,5 Stunden in unserer Sendung Star der Woche. Das war die Startnummer 4 mit der Gruppe Sensus, dem Einsteiger der Woche von 0 auf 37. 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Meldungen über Verkehrsstörungen liegen uns zurzeit nicht vor. Aber ich sage noch die Zeit. Es ist 13 Uhr und 31 Minuten.
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0: Star der Woche, Ausgabe 19, am 2. Juni 84. Und wir sind schon bei der Startnummer 5. Die Nummer 1 der internationalen LP-Charts, der Top 75 LP-Hitparade, ist Chris de Burgh. Seine Langspielplatte trägt den Titel Man on the Line und ausgekoppelt als Single der Titel High on Emotion. Und den wollen wir jetzt ganz schnell spielen. Die Startnummer 5 für Chris de Burgh, High on Emotion.

High on Emotion und die Startnummer 5 mit Chris de Bolk. Jetzt habe ich immer noch nicht gesagt, was es zu gewinnen gibt, werde ich schnell nachholen, was Tolles. Nämlich einen Trekking-Rucksack La Fuma. Nun wird einer sagen, was soll ich denn mit einem leeren Rucksack? Falsch gedacht. Der hat ein Fassungsvermögen von 72 Litern. Nein, nicht Bier. Da passt eine ganze Menge anderer Dinge rein und genau die haben wir auch reingetan. Nämlich eine 2 Liter Feldflasche, ein Kartuschenkocher mit elektrischer Zündung, ein Campingkochgeschirr aus Aluminium, ein Essbesteck mit Dosen- und Flaschenöffner, eine Isoliermatte mit Schaumstoffpolsterung und eine Kastenluftmatratze für den Schlaf nach einem langen Wandertag. Also das Mitspielen lohnt sich zwischen 14.05 Uhr und 14.30 Uhr. Und somit kommen wir zur Startnummer 6. Ein Titel aus dem Film Footloose, die Titelmelodie, wie gesagt, gesungen von Kenny Loggins. Aber es gibt inzwischen ja noch andere Platten aus diesem Film, von Bonnie Tyler zum Beispiel oder Denise Williams. Aber wir halten es mit Kenny Loggins. Er vertritt den Soundtrack. Als Aufsteiger der Woche ist die LP von 19 auf den 7. Rang nach oben geklettert. Und dafür, wie gesagt, die Startnummer 6, Kenny Loggins und Footloose.

Foodloose und das war Kenny Loggins. Wir kommen zur Startnummer 7. Vergessen den ganzen Popkram, den wir bisher gehört haben, denn jetzt wird's schmusig. Und das um 13.42 Uhr. Andy Borg ist angesagt. Er ist Platz 1 der nationalen Fernseh-Hitsparade. Tja, und dann wollen wir ihn auch mal spielen. Die Startnummer 7. Andy Borg. Ich will nicht wissen, wie du heißt.

Oh ja, ich will nicht wissen, wie du heißt. Nee, der kann ein bisschen besser singen, ne? Der Andy Walk. Also lassen wir ihm auch den Ruhm und die Startnummer 7. Wir gehen nach Frankreich. Und dort ist die Nummer 1 im Augenblick. Ein Titel gesungen von Gilbert Montagnier. Die Nummer 3 in Italien, Platz 5 in Belgien. Und bei uns vertreten mit einer riesengroßen Fernsehpower Gilbert Montagnier und Just for Tonight, die Startnummer 8.

Gilbert Montagnier, Just for Tonight, die Startnummer 8. Ja, einen neuen Start gibt es mit unserer Startnummer 9 für Boney M. Zumindest hier bei uns in der Bundesrepublik, auch im Fernsehen, werden Sie wieder einmal zu sehen sein. Eine neue Langspielplatte gibt es, wie immer produziert von Frank Farian. 10.000 Lightyears, 10.000 Lichtjahre heißt sie. Nur wer glaubt, Boney M. wäre weg vom Fenster gewesen, hat sich geirrt. Die waren weltweit unterwegs. In Südamerika, in Indien, in Afrika. Am vergangenen Wochenende sind sie aus Korea von einem Konzert in Seoul zurückgekommen. Na, und ab und zu auch in der Heimat ein bisschen was zu tun haben wollen sie ja auch. Somewhere in the World aus der neuen LP, die neueste Single. Und die ist bei uns heute Start Nummer 9.

Somewhere in the World und das war Boney M. Und was uns noch fehlt, das ist die Startnummer 10 und die wollen wir noch ganz schnell spielen für Elton John, der im Augenblick auf Deutschland-Tournee ist. Heute am 2. Juni, nein, doch heute wird er auftreten in Ludwigshafen. Und er ist mit der Startnummer 10 bei uns vertreten und dem Titel Too Low for Zero.

S1 Europawelle Saar, die Verkehrslage Baden-Württemberg. A6 Heilbronn in Richtung Mannheim zwischen Sinsheim und Wiesloch-Rauenberg. 2 Kilometer Stau nach einem Verkehrsunfall. Und bei uns heißt es weiter Star der Woche. Unsere Telefone für Ihren Tipp sind frei. Rufnummer 0681 21 31. Und wir nehmen Ihren Tipp entgegen. Nennen Sie uns Ihren Namen und die Telefonnummer, unter der wir Sie zurückrufen können, falls Sie gewonnen haben. Und wer ein bisschen später eingeschaltet hat, nach diesem Titel, dem nächsten, sage ich Ihnen noch einmal, alle 10 Vorschläge. Denn die Platzierungen kommen ja ein bisschen später. Hier ist Shaken Stevens, A Love Worth Waiting For.

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Einen wunderschönen guten Abend aus Riegelsberg. Heute schlagen wir mal ganz neue Töne an. Wir packen die Gitarren aus und bringen euch eine ordentliche Portion Reggae-Vibes und ehrlichen Country direkt ins Wohnzimmer. Und keine Sorge, der Rest des Abends wird garantiert mindestens genauso spannend. Ich bin bereit, die Regler hochzuschieben. Schnappt euch ein Kaltgetränk, lehnt euch zurück und genießt diesen tollen Abend gemeinsam mit mir. Los geht's!

Ein polnischer Akzent darf natürlich nicht fehlen. Schön, dass ihr wieder dabei seid. Hier ist eure Moderatorin aus Polen.

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2: Wie ich zu Beginn der Sendung schon versprochen habe, ich habe noch ein letztes Highlight für euch aufgehoben. Die letzten Minuten laufen, die letzten Überraschungen stehen an. Ich hoffe, ihr behaltet diese Sendung in guter Erinnerung. Habt alle eine schöne Zeit, passt auf euch auf und bis zum nächsten Mal. Marzena.

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Hallo und herzlich willkommen. Habt ihr Lust auf ein bisschen Nostalgie? Wir schauen heute Abend auf das Frühjahr 1980 und spielen die Songs, die damals die Charts gestimmt haben. Freut euch auf eine richtig schöne, entspannte Zeitreise. Packen wir es an. Viel Vergnügen mit eurer Soundtrack zum Feierabend.

Wahnsinn, oder? Wir haben gerade mal kurz in den Rückspiegel geschaut und zack, 46 Jahre sind seit diesem magischen 1980 vergangen. Manchmal fragt man sich wirklich, wo die Zeit geblieben ist, während wir zu Blondie und Queen getanzt haben. Aber wisst ihr was? Die Schlaghosen sind vielleicht im Schrank verschwunden, aber diese Melodie, die sind absolut zeitlos.

Wisst ihr was? Die polnische Musik aus den 80er Jahren war wirklich etwas ganz Besonderes. Lasst euch das anhören und genauso genießen.

Unsere gemeinsame Zeit, unsere Stunde ist für heute leider schon wieder rum. Es hat mir riesigen Spaß gemacht. Ich wünsche euch allen jetzt noch einen wunderschönen, entspannten Abend. Liebe Grüße aus Siegesburg. Wir hören uns bald wieder.

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2: Es ist 0 Uhr und 5 Minuten und hier sind die aktuellen Meldungen für die Autofahrer. Die A3 Oberhausen Richtung Arnheim ist zwischen Wesel und Hamminkeln wegen einer Fliegerbombe voraussichtlich bis zum Freitagabend gesperrt. Für die Umleitung sollten Sie etwa eine halbe Stunde einplanen. Die A6 Nürnberg Richtung Heilbronn zwischen Lichtenau und Ansbach 8 Kilometer Stau nach Bergungsarbeiten. Auf der A19 Rostock Richtung Dreieck Wittstock-Dosse, da fährt zwischen dem Rastplatz Eldetal und dem Dreieck Wittstock-Dosse ein Schwertransport, den können Sie nicht überholen. Die A40 ist in Richtung Bochum zwischen Essen-Holsterhausen und Essen-Zentrum wegen Wartungsarbeiten im Ruhr-Schnellwegtunnel noch bis um 5 gesperrt. Und die A40 Essen Richtung Dortmund zwischen Bochum-Zentrum und Bochum-Harpen 1 Kilometer stockend. Allen unterwegs gute Fahrt, kommen Sie gut durch.
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2: Und im Studio ist Dieter Exter und wir machen jetzt aus einer langen Nacht eine unterhaltsame kleine Radioshow. Los geht's erstmal mit Musik von Blondie und The Tide is High.
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Die Fifth Dimension haben das gemacht im Original 1967 und ein Jahr später kam dann diese Version von Engelbert von Up, Up and Away. Hier ist die ARD-Hitnacht von SR3 Saarlandwelle und was steht bei mir auf dem Plan heute Nacht? Also im Popquiz, da geht's zum Beispiel um einen Pieps. Ein amerikanischer Musiker, der wird heute 65 in meiner Musikstunde. Ja, da werden wir heute Nacht mal in ein Nachbarland gucken. Und gleich gibt es eine Vorgabe für unsere heutige Mitmachaktion. Und wenn Sie sich an diese Vorgabe halten können, und die ist nicht gerade einfach heute, aber dann könnte Ihr Wunschhit bis um 2 bei uns in der Sendung laufen. Die Vorgabe gebe ich Ihnen gleich. Jetzt habe ich aber noch Musik, zum Beispiel von John Denver, obwohl eigentlich hat diesen Titel sein Geiger geschrieben, der bei ihm in der Band gearbeitet hat. Der hatte die Idee für den Titel, hat ihn John Denver vorgespielt und John hat gesagt, okay, den müssen wir sofort auf Platte aufnehmen. Das war 1974, genau, 74. Da kam der Titel auf den Markt, Thank God I'm a Country Boy, mit einem Wahnsinnsgeiger. Und das Ganze gleich nach Gregor Meile und Ich glaub an dich.

John Denver und seine Band und sein Geiger natürlich. Thank God I'm a Country Boy. Ja, die Hitnacht von SR3 Saarlandwelle. Ich mache erstmal das hier. Vorsicht, Autofahrer auf der A61 Ludwigshafen Richtung Koblenz zwischen Bornheim und Gau-Bickelheim Gegenstände. Und Vorsicht, A3 Oberhausen Richtung Köln zwischen Oberhausen-Lierich und Kreuz-Kaiserberg eine ungesicherte Unfallstelle. Ja, und jetzt können Sie sich bei mir Musik bestellen. Mit ein bisschen Glück ist Ihr Titel dann bis um 2 im Radio. Allerdings, und jetzt wird's kompliziert, heute geht's um die Buchstaben in Ihrem Lieblingshit. Aus den Buchstaben muss sich nämlich das Wort mit puzzeln lassen. Puzzeln lassen, das sage ich so, weil es ist egal, wo diese Buchstaben M, I oder T im Titel auftauchen. Hauptsache, man hat diese drei Buchstaben überhaupt drin, dann kann man sich das Wort mit ja zusammenpuzzeln. Und dann gehen sie in den Lostopf. Natürlich gibt es auch ein paar Titel, glaube ich, in denen das Wort mit sowieso drin vorkommt. Also die nehmen wir natürlich auch. Aber es gehen alle Sprachen. Hauptsache, die drei Buchstaben M, I, T sind im Titel. Dann bewerben Sie sich mal jetzt bei uns 0681 64 064, oder Sie schreiben uns eine WhatsApp ins Studio oder kommen Sie ins Netz, gehen Sie auf unsere Seite ard.de/hitnacht. Auf der Seite gibt es ein Mitmachformular ganz unten am Ende und dann landen Sie auch in unserem Lostopf. Also Hits in allen Sprachen, aber mit den Buchstaben MIT. Wir puzzeln uns ein mit heute. 0681 64 064 oder ard.de/hitnacht.

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1: Es ist gleich 0.30 Uhr. Vorsicht, Autofahrer auf der A5 Frankfurt Richtung Kassel. Zwischen Homberg-Ohm und Alsfeld West, da liegen Reifenteile. Dann die A3 Oberhausen Richtung Arnheim, die ist zwischen Wesel und Hamminkeln wegen einer Fliegerbombe voraussichtlich bis Freitagabend gesperrt, da gibt es eine Umleitung. Die A6 Nürnberg Richtung Heilbronn, zwischen Lichtenau und Ansbach, 8 Kilometer Stau nach Bergungsarbeiten. Auf der A24 Berliner Ring Richtung Schwerin fährt zwischen Dreieck Wittstock, Dosse und Sucko ein Schwertransport, den können Sie nicht überholen. Und die A40 ist in Richtung Bochum zwischen Essen-Holsterhausen und Essen-Zentrum wegen Wartungsarbeiten im Ruhr-Schnellwegtunnel noch bis um 5 gesperrt. Gute Fahrt, kommen Sie gut an.
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1: Ja, gleich steigt unsere Aktion mit dem ersten Hörervorschlag. Heute spielen wir aber nur Titel, in denen die drei Buchstaben M, I und T vorkommen. Ganz egal an welcher Stelle, wir können daraus das Wort mit puzzeln. Ja, das Wort mit, das sollte heute in Ihrem Titel stecken. 0681 64064 oder ard.de/hitnacht im Netz. Oder schreiben Sie uns einfach eine WhatsApp. Mal gucken, was da gleich kommt. Vorher noch neue Musik. Wona mit Gib mir dein Lächeln. Und das hier ist ein Klassiker. Leslie Gore. Und It's My Party.
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Das ist Vona und Gib mir dein Lächeln. Und wir haben was von der Autobahn, und zwar von der A1 Trier Richtung Köln-Koblenz zwischen Manderscheid und dem Dreieck Vulkaneifel. Da steht ein defektes Fahrzeug. Und jetzt gibt es den ersten Hörervorschlag für unsere Mitmachaktion. Wir haben gesagt, im Titel muss es die drei Buchstaben M, I und T geben, egal an welcher Stelle. Und dann kann man sich das zum Wort mit zusammenpuzzeln. Und darum geht's. Und was hat Helene da gerade geschrieben? Helene Repp aus Deislingen haben wir nämlich gerade ausgelost. Helene schreibt, hallo, nach dem Urlaub geht das Gehirnjogging für die Hitnacht wieder los. Ja, so soll das sein. Ich wünsche mir Moody Blues mit Your Wildest Dream. Bitteschön, geht jetzt ins Radio.

Robbie Williams und Supreme. Neues für die Autofahrer. Vorsicht auf der A9 Halle-Leipzig Richtung Nürnberg zwischen Plech und Hormersdorf. Ein defekter LKW. Und Vorsicht auf der A45 Gießen Richtung Hagen zwischen Meinerzhagen und Lüdenscheid Süd. Eine ungesicherte Unfallstelle. Und Vorsicht A1 Dortmund Richtung Münster zwischen Hamm, Bockum, Werne und Ascheberg. Da liegen Gegenstände. So, erledigt. Dann wollte ich noch sagen, ich muss mich natürlich an die Originaltitel halten. Also so wie die Titel heißen. Wenn Sie ein Wort dazu machen, das im Originaltitel nicht drinsteht, also im Text kommt es dann vielleicht vor, zugegeben, aber im Titel, also zum Beispiel Marion hat sich einen wunderschönen Titel bestellt von Israel Kamaka Vivo Ole. Der ist toll. Der heißt aber leider nicht Somewhere Over the Rainbow, sondern nur Over the Rainbow. Aber das war jetzt nur ein Beispiel, warum ich es nicht spielen kann. Ja? Also der Originaltitel muss es sein. Bei einem Titel habe ich aber eine kleine Ausnahme gemacht, obwohl eine Ausnahme ist auch wieder übertrieben. Da gibt es nämlich eine Zahl in diesem Titel. Die Zahl heißt 7. Die wird im Titel auch als Zahl geschrieben und nicht als Wort. Aber da habe ich jetzt mal eine kleine Ausnahme gemacht. Okay, dann spielen wir doch mal für Marianne aus Gerolstein. Hier ist Peter Maffay. Ja.

Vorsicht, Autofahrer auf der A39 Braunschweig Richtung Wolfsburg, Zwischenkreuz Wolfsburg, Königslutter und Mörse Süd, Gegenstände. Und Vorsicht, A7 Hamburg Richtung Flensburg, zwischen Großen Aspe und Neumünster Süd, ein totes Tier. Und ist Ihr Musikwunsch jetzt schon dabei gewesen? Noch nicht? Dann vielleicht in der nächsten Stunde. Dann geht sie nämlich weiter, unsere Aktion. Und jetzt noch eine Zugabe. Auch in dem Titel gibt's ein M, ein I und ein T. Hier ist der Titel für Rüdiger. Haben wir gerade ausgelost. Elvis mit Flaming Star.

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1: Es ist 5:05. Vorsicht, Autofahrer auf der A7. Hannover Richtung Hamburg. Zwischen Dorfmark und Soltau Süd. Ein defekter LKW. Vorsicht, A1 Osnabrück Richtung Bremen. Zwischen Wildeshausen West und Wildeshausen Nord. Da brennt ein Fahrzeug. Und es geht weiter auf der A2 Braunschweig Richtung Magdeburg. Da fährt zwischen Marienborn-Helmstedt Ost und Magdeburg Zentrum ein Schwertransport, den können Sie nicht überholen. Die A3 Oberhausen Richtung Arnheim ist zwischen Wesel und Hammenkeln wegen einer Fliegerbombe voraussichtlich noch bis Freitagabend gesperrt. Da gibt es eine Umleitung. Die A6 Nürnberg Richtung Heilbronn zwischen Lichtenau und Ansbach 6 Kilometer stockend nach Bergungsarbeiten. Die A40 ist in Richtung Bochum zwischen Essen-Holsterhausen und Essen-Zentrum wegen Wartungsarbeiten im Ruhr-Schnellwegtunnel noch bis um 5 gesperrt. Und die A45 Gießen Richtung Hagen zwischen Meinerzhagen und Lüdenscheid Süd ein Unfall. Im Moment 1 Kilometer Stau.
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1: Und gleich geht unsere Mitmachaktion weiter. Heute mit Songs, die Sie aussuchen. Aber im Titel müssen die drei Buchstaben MIT drinstecken. Mal gucken, auf was die Hörer da noch so gekommen sind. Gleich nach Nena mit den Fragezeichen. Und das hier sind die Hollies mit Sorry Suzanne. Im Studio ist Dieter Exner. Hallo.
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Nena und das Fragezeichen in der ARD-Hitnacht von SR3 Saarlandwelle. Und wir sind mittendrin in unserer kleinen Mitmachaktion und die heißt heute, wir spielen Wunschhits mit. Ja, hört sich doof an, ist aber so. Also, in Ihrem Wunschtitel müssen nämlich die drei Buchstaben M, I und T vorkommen, aus denen man das Wort mit zusammenpuzzeln kann. Also, wo die Buchstaben stehen in dem Titel, das ist uns wurscht. Und dann haben wir jetzt gerade mal ausgelost. Und zwar gleich drei Leute, die sich den nächsten Titel bestellt haben. Das sind Sabine aus Essen, Rita aus Emstetten und auch Friedhelm. Sie alle sind auf Chris Norman gekommen. Ja, bitteschön. M, I und T drin in der Midnight Lady.

Die Cats in der ARD-Hitnacht von SR3, Saarlandwelle. Vorsicht, Autofahrer auf der A95, ups, jetzt ist gerade weg, 95, Garmisch-Partenkirchen, München, zwischen München, Kreuzhof und München, Fürstenried. Da sind Personen auf der Fahrbahn. So, dann habe ich gerade eine Mail ausgelost, die kam aus St. Georgen von Wolfram Willing. Und Wolfgang ist scheinbar nicht alleine, er hat nämlich geschrieben, hallo, wir verkürzen uns die ersten beiden Stunden mit Überlegungen fürs Radio. Ja, danke schön, dass Sie sich so viel Arbeit gemacht haben. Alle natürlich, die im Lostopf sind. Und Sie haben alle die gleiche Chance. Natürlich muss man ein bisschen Glück haben. Aber ich sag mal pauschal, danke für alle Vorschläge, die reingekommen sind. Hier ist der für Wolfram Willing. Hier ist The More I See You. Und das ist Chris Montez.

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1: Ja, die Hitnacht von SR3 Saarlandwelle. Wir spielen die neue Single von Radio Doria. Die Band mit Jan-Josef Liefers am Gesang. Die neue Single Jeder meiner Fehler. Und da kommt dann auch das neue Album dazu. So, was haben wir hier ausgelost? Oskar Crespan hat geschrieben aus Willingen-Schwenningen. Und Oskar schreibt, hallo, ich bin neu in der Nachtschicht. Und ich wusste gar nicht, dass es so einen guten Musiksender in der Nacht gibt. Mein Musikwunsch wäre von den Birds, Mr. Tambourine Man. Ja, das geht in Ordnung.

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1: Es ist 1.30 Uhr, die A1 Osnabrück Richtung Bremen ist zwischen Wildershausen Nord und Groß-Ippener nach einem Unfall gesperrt. A2 Braunschweig Richtung Magdeburg, da fährt zwischen Allingersleben und Magdeburg Zentrum ein Schwertransport, den können Sie nicht überholen. Die A3 Oberhausen Richtung Arnheim ist zwischen Wesel und Hamminkeln wegen einer Fliegerbombe voraussichtlich bis Freitagabend gesperrt. Da gibt es eine Umleitung. Die A6 Nürnberg Richtung Heilbronn zwischen Lichtenau und Ansbach 6 Kilometer stockend nach Bergungsarbeiten. Auf der A24 Berliner Ring Richtung Schwerin fährt zwischen Fehr, Bellin und Pritzwalk ein Schwertransport, den können Sie nicht überholen. Die A40 ist in Richtung Bochum zwischen Essen-Holsterhausen und Essen-Zentrum wegen Wartungsarbeiten im Ruhr-Schnellwegtunnel noch bis um 5 gesperrt. Und die A45 Gießen Richtung Hagen ist zwischen Meinerzhagen und Lüdenscheid Süd nach einem Unfall gesperrt, zurzeit 2 Kilometer Stau.
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1: Ah, die Leute haben toll mitgearbeitet. Den nächsten Hörervorschlag gibt's gleich nach den Eagles und vorher noch Wenke Möhre.
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ist. Ja, die Hitnacht ist hier und im nächsten Titel steckt auch wieder das MIT drin, also M-I und T. Und bestellt haben sich den Titel Hans-Jürgen Spitzer und Reinhard Laube aus Lennestadt. Ja, schön. Creedence Clearwater Revival mit The Midnight Special.

Achtung, Autofahrer, wir haben einen Falschfahrer. Auf der A8 Salzburg-München kommt Ihnen zwischen Rosenheim und Irschenberg ein Falschfahrer entgegen. Bitte fahren Sie in beiden Richtungen besonders vorsichtig. Fahren Sie rechts und überholen Sie nicht. Wir sagen, wenn es wieder geht. Falschfahrer auf der A8 Salzburg-München zwischen Rosenheim und Irschenberg.

Ja, die Hitnachts von SR3 Saarlandwelle. Und die Musikwünsche heute Nacht, die kamen wirklich aus ganz unterschiedlichen Richtungen. Oder ich sag mal so, alle Stilarten waren mit dabei. Das freut uns dann immer ganz besonders. Und jetzt gibt's wieder mal was Deutsches zwischendurch, haben wir gerade ausgelost. Ein Vorschlag, der kam von Wolfgang aus Dillingen. Und Wolfgang hätte gerne Marius Müller-Westernhagen mit Nimm mich mit. Und da ist das mit als Wort dabei und dann passt das sowieso.

So, jetzt haben wir 2 Stunden mit Buchstaben gepuzzelt in der ARD-Hitnacht in der nächsten Aktion. Da geht's um einen Pieps. Ja, wir wollen wissen, was sich hinter einem Pieps verbirgt. Klingt erstmal ungewöhnlich, erklärt sich aber später wie von selbst. So, und eine Zugabe in unserer Mitmachaktion habe ich noch und die spielen wir für Björn. Auch da steckt ein M, ein I und ein T drin. Hier sind Jethro Tull und hier ist der Locomotive Breath.

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1: Heute Nacht ist es im Westen Deutschlands bewölkt, vereinzelte Schauer. In Südbayern gibt es dichte Wolken und Regen. Im übrigen Land, da ist es trocken und im Osten, da klart es auch auf. Die tiefsten Werte heute Nacht 13 bis 3 Grad. Am Tag dann im Südosten Regen, im Nordwesten noch vereinzelte Schauer. Insgesamt viele Wolken, nur im Osten. Da wird es nach Frühnebel freundlich und meist trocken. Die Werte zwischen 8 und 19 Grad. Und die Aussichten noch für den Mittwoch, der wird wechselhaft. Im Südosten auch noch Regen. Ansonsten wird es dann von Westen her langsam trockener bei 9 bis 19 Grad.
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1: Es ist 5 nach 2. Erstmal die Endwarnung für die A8. Da gibt es keinen Falschfahrer mehr zwischen Rosenheim und Irschenberg. Da haben Sie wieder freie Fahrt. Dann Vorsicht auf der A4 Dresden Richtung Erfurt zwischen Gera und Gera-Langenberg. Ein totes Wildschwein. Die A1 Osnabrück Richtung Bremen ist zwischen Wildeshausen Nord und Groß-Ippener nach einem Unfall gesperrt. Im Moment 1 Kilometer Stau. Auf der A2 Braunschweig Richtung Magdeburg fährt zwischen Eilsleben und Magdeburg Zentrum ein Schwertransport. Den können Sie nicht überholen. Die A3 Oberhausen Richtung Arnheim ist zwischen Wesel und Hamminkeln wegen einer Fliegerbombe voraussichtlich bis Freitagabend gesperrt. Da gibt es eine Umleitung. Auf der A24 Berliner Ring Richtung Schwerin fährt zwischen Neuruppin und Pritzwalk ein Schwertransport, den können Sie nicht überholen. Die A40 ist in Richtung Bochum zwischen Essen-Holsterhausen und Essen-Zentrum wegen Wartungsarbeiten im Ruhr-Schnellwegtunnel noch bis um 5 gesperrt. Die A45 Gießen Richtung Hagen ist zwischen Meinerzhagen und Lüdenscheid Süd nach einem Unfall gesperrt. Und auf der A63 Kaiserslautern Richtung Mainz, da fährt zwischen Kirchheim-Bolanden und dem Kreuz Alzey auch noch ein Schwertransport. Auch den kann man nicht überholen. Ansonsten gute Fahrt.
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1: Heute Nacht mit Dieter Exter und gleich mit einem Pieps. Und wenn Sie wissen, was hinter diesem Pieps steckt, dann können Sie einen Musikwunsch bei mir gewinnen, exklusiv in dieser Stunde. Aber am Anfang erstmal die Beatles mit Long and Winding Road. Und das hier ist Heinz-Rudolf Kunze.
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Der Titel war auf dem letzten Studioalbum der Beatles, auf dem Album Let It Be. The Long and Winding Road in der ARD-Hitnacht von SR3 Saarlandwelle. Und bei mir gibt's in dieser Stunde wieder ein Pop-Quiz. Wir spielen dabei um einen exklusiven Musikwunsch. Den kann ein Kandidat gewinnen, aber vorher muss er mein Rätsel geknackt haben. Und da geht's heute um ein Lied, um ein deutsches Lied. Und da haben wir im Text etwas weggepiepst. Also es liegt über einem Stück vom Text ein lautes Piepsgeräusch. Und wenn Sie wissen, was sich dahinter verbirgt, dann haben Sie gute Chancen, Ihren Lieblingstitel zu hören. Dann sind Sie nämlich im Gewinner-Lostopf. Wir piepsen gleich. Howard Carpendale habe ich noch. Nur eine Frage der Zeit. Und das hier, das sind die Kings mit Dandy. Ein Titel, der in Amerika und auch in ihrer Heimat Großbritannien gar nicht als Single auf den Markt kam. Der war nur auf dem Album, das war 1966. Und dann hat man hier bei uns in Deutschland eine Single draus gemacht und die ging dann auf Platz 1 der deutschen Charts. Und dann haben auch die Amerikaner und die Engländer schnell nochmal nachgezogen und haben das Ding auch als Single veröffentlicht. Hier sind die Kings und hier ist Dandy.

Im Original hieß das Let's Find Each Other Tonight, kam damals von José Feliciano. Das war die deutsche Version von Howard Carpendale. Nur eine Frage der Zeit. Ja, und jetzt wird es in der ARD Hitnacht ein bisschen knifflig. Das werde ich mal vorausschicken. Es wird jetzt bei uns gepiepst. Ich habe für Sie einen kleinen Ausschnitt aus einem deutschen Lied. Ich werde jetzt auch noch nicht verraten, was da kommt, aber das Lied kennen Sie sicher. Dann achten Sie doch bitte mal auf den Text. Denn an einer Stelle versteht man den Text nicht, weil wir nämlich ein lautes Piepsgeräusch drüber gelegt haben. Sagen Sie uns einfach, was man an der Stelle eigentlich hört. Und dann gehen Sie mit Ihrem Musikwunsch in den Gewinnerlostopf. Das sind unsere Spielregeln. Hört sich erstmal nicht so schwer an. Aber bitteschön, hier ist das Lied und der Pieps natürlich. Was verbirgt sich dahinter?

habe gerade festgestellt, weil ich höre ja meine Sendung mit dem Kopfhörer ab. Wenn man ganz genau drauf achtet und ganz laut macht, glaube ich, dann hört man's. Aber naja, nicht unbedingt. Also wir wollen mal gucken, was kommt an dieser Stelle, die wir dazu gepiepst haben. Dann rufen Sie mal an 0681 64 064 oder schicken Sie unter der Nummer eine WhatsApp oder kommen Sie auf unsere Seite im Netz ard.de/hitnacht. Da brauchen wir dann die Lösung und bitte den Musikwunsch, um den spielen wir in unserem Quiz. 0681 64 064 oder ard.de/hitnacht.

0: Havelland. Einen Schwertransport, den können Sie nicht überholen. Und die A40 ist in Richtung Bochum zwischen Essen-Holsterhausen und Essen-Zentrum wegen Wartungsarbeiten im Ruhr-Schnellwegtunnel noch bis um 5 gesperrt. Wir wünschen gute Fahrt.
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0: Ach, wir haben den armen Reinhard May ein bisschen verunstaltet, beziehungsweise eines seiner Lieder. Wir haben da ein Stückchen weggepiepst. Ach, Sie haben das nicht gehört vorhin. Kein Problem, gleich gibt's nochmal eine Wiederholung. Wir spielen um einen exklusiven Musikwunsch in dieser Stunde. Die Wiederholung vom Popquiz gleich nach Kenny Rogers.
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was? Die 37. WhatsApp-Nachricht? Es ist unglaublich. Ja, es machen viele Leute mit heute in unserem Pop-Quiz. Wir haben in einem deutschen Titel etwas weggepiepst. In einem schönen Titel von Reinhard May. Sagen Sie uns einfach, was hinter diesem Pieps steckt. Und dann gehen Sie mit Ihrem Musikwunsch in den Lostopf. Und wie immer, dann gibt es jetzt natürlich noch eine zweite Chance. Also wenn Sie vorher noch nicht hingehört haben, achten Sie jetzt nochmal drauf. Hier ist das Stück samt Pieps.

Ja, jetzt schnell nochmal anrufen bei uns, wenn Sie die Lösung haben. 0681 64 064. Oder schicken Sie uns die Lösung plus Musikwunsch, nicht vergessen bitte, ins Studio über ard.de/hitnacht. Wir lösen gleich auf. Und das hier ist neue Musik. Das Duo 2 von Millionen mit Unsere Reise.

Eros Ramazzotti, adesso du. Vorsicht, Autofahrer auf der A9 Nürnberg Richtung Halle-Leipzig. Zwischen Schleiz und Dittersdorf gibt's Gegenstände auf der Fahrbahn. Und jetzt Dankeschön an alle, die mitgemacht haben. Wir machen jetzt aber einen Deckel drauf. Das heißt, bitte nicht mehr anrufen, keine WhatsApp, keine E-Mails mehr schicken. Jetzt nicht mehr für diese Aktion. Ja, und in 2,5 Minuten, da haben wir hoffentlich einen Kandidaten am Telefon oder eine Kandidatin. Mal gucken. Und der werden wir dann gratulieren und natürlich den Wunsch-Hit spielen. Also, ich hoffe, Sie sind's. Gleich bei mir im Radio nach Bill Haley und See You Later, Alligator.

0: Die ARD-Hitnacht von SR3 Saarlandwelle, unser Popquiz heute Nacht. Und wir haben eine Gewinnerin ausgelost, soeben. Und die heißt Heidi Lehmann. Guten Morgen, Heidi.
1: Guten Morgen, Dieter.
0: Und herzlichen Glückwunsch vom ganzen Team.
1: Dankeschön.
0: Bist du so ein großer Reinhard May-Fan?
1: Nein, aber bei deutschen Titeln bin ich also ziemlich textsicher, aber bei den internationalen, da hapert es ein bisschen.
0: Ja, aber okay, bei so einem deutschen Klassiker von Herrn May, da ist man natürlich dicke dabei.
1: Richtig.
0: Diese Pause, die wir da gemacht haben, wo der Pieps drüber liegt, die war relativ lang. Da haben die Leute gedacht, oh, da ist bestimmt ein halber Satz oder so. Nein, es war nur ein Wort. Er hat es ein bisschen gestreckt, ich gebe es zu. So, und jetzt kommt die Lösung. Heidi, welches Wort haben wir da weggepiepst?
1: Hurra!
0: Ja, hurra, gewonnen! Ja, genau, Heidi. Hurra war das Wort. Und das werden wir uns natürlich auch gleich noch im Original anhören, ohne Pieps. Die heiße Schlacht am kalten Buffet, die spielen wir gleich. Aber vorher spielen wir was, das sich Heidi bestellt hat. Welchen Titel soll man denn machen?
1: Ich hätte gerne Rhythm of My Heart von Rod Stewart.
0: Das ist uns ein mittelschweres Vergnügen, Heidi. Wir sagen Dankeschön fürs Mitmachen und noch weiter viel Spaß bei uns im Radio.
1: Dankeschön.
0: Jo.
1: Und zum Gruß nochmal ans Team.
0: Das gebe ich gerne weiter. Danke.
1: Dankeschön.
0: Tschüss. Tschüss.

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1: Ja, das Hurra von Reinhard, von Reinhard May, den haben wir gesucht heute. So, kein anderes Nachbarland hat so viele Hits in die deutschen Charts gebracht wie Österreich. Das ist heute mal mein Thema in meiner Musikstunde in der ARD Hitnacht. Und die wird musikalisch durchaus vielfältig werden. Und bis dahin noch Diane Warwick. Und das hier sind Backman Turner Overdrive.

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1: Heute Nacht ist es im Westen Deutschlands bewölkt, auch vereinzelte Schauer. In Südbayern gibt es dichte Wolken und Regen. Im übrigen Land ist es trocken und im Norden klart es auf. Die tiefsten Werte zwischen 13 und 3 Grad. Am Tag dann im Südosten Regen, im Nordwesten noch vereinzelte Schauer und viele Wolken. Nur im Osten, da wird's nach dem Frühnebel eher freundlich und meist trocken. Die Temperaturen zwischen 8 und 19 Grad. Und die Aussichten für den Mittwoch, es wird oder bleibt besser gesagt wechselhaft. Im Südosten auch noch Regen, ansonsten wird's aber dann von Westen her langsam trockener. Die Temperaturen 9 bis 19 Grad.
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1: Es ist 3:05. Die A3 Oberhausen Richtung Arnheim ist zwischen Wesel und Hamminkeln wegen einer Fliegerbombe voraussichtlich noch bis Freitagabend gesperrt. Da gibt's eine Umleitung. Auf der A10 Dreieck Barnim Richtung Dreieck Havelland, da fährt zwischen Kreuz Oranienburg und dem Dreieck Havelland ein Schwertransport, den können Sie nicht überholen. Und die A40 ist in Richtung Bochum zwischen Essen-Holsterhausen und Essen-Zentrum wegen Wartungsarbeiten im Ruhr-Schnellwegtunnel noch bis 17:00 gesperrt.
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1: Und bei mir geht's in dieser Stunde wieder ein musikalisches Thema. In meiner Musikstunde werden wir uns mal ein bisschen mit der österreichischen Musikszene beschäftigen. Und im Studio ist Dieter Exner. Hallo.
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0: Purzelbaum.
1: Die neue von Jonathan Zelter, Purzelbaum. Vorsicht, Autofahrer auf der A2 Hannover Richtung Braunschweig zwischen Lehrte und Hämeler Wald. Ein defektes Fahrzeug. Die österreichische Musikszene, sie ist sehr vielfältig. Das werde ich Ihnen in meiner heutigen Musikstunde mal beweisen. Ich meine, okay, es gibt da diese typischen Lieder mit viel Wiener Schmäh. Aber es gibt auch Bands und Interpreten, die mit schwarzem Humor arbeiten oder Leute, die die internationale Disco-Szene beeinflusst haben. Ja, ich habe aber heute mal Musiker dabei, die sind leider schon teilweise tot. Andere machen heute noch Musik und alle stehen ein bisschen für einen anderen Sound. Mein Musikthema, Made in Österreich. Starten wir gleich nach Diana Ross und das hier ist Tommy Reeve in Reach Out and Grab It.